0: Ära, nachdem die 28 Meter lange Rakete die Grenze zum Weltraum erreicht hatte. Bundesforschungsministerin Baer schrieb auf X, dass erstmals eine deutsche Trägerrakete die Erdumlaufbahn erreicht habe, sei ein Meilenstein. Nicht zuletzt, weil Europa bei Satellitenstarts unabhängiger von US-Anbietern wie SpaceX werden will. Ein Ölfilm über 400 Meter zieht im Moment durch die Donau bei Passau. Schuld daran ist der Kapitän eines Fahrgastschiffes. Der hatte aus Versehen etliche Liter Diesel in die Donau gepumpt. Eigentlich wollte er nur Wasser aus einem Tank ablassen, um dadurch das Schiff auszubalancieren. Die Feuerwehr hat mittlerweile Ölsperren aufgebaut. Warum der Diesel überhaupt im Wassertank war, ist unklar. Genauso wie die Folgen jetzt für die Umwelt. In der Fußball-Bundesliga hat der FC Bayern auf Schalke überraschend Punkte liegen lassen. Die Münchner kamen am Abend beim Aufsteiger nicht über ein 0:0 hinaus. Die weiteren Ergebnisse vom Samstag: Hoffenheim-Dortmund 2:3, Leverkusen-Union Berlin 4:0, Gladbach-Elversberg 3:4, Bremen-Leipzig 3:1 und Paderborn-Freiburg 0:1.
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1: Mit Hendrik Daum. In Sachsen-Anhalt wird heute ein neuer Landtag gewählt. Knapp 1,7 Millionen Wahlberechtigte sind zur Stimmabgabe aufgerufen. Die Wahl wird auch international mit großem Interesse verfolgt. Im Mittelpunkt steht die Frage, wie stark die AfD abschneidet und ob sie erstmals in einem Bundesland an die Regierung gelangt. Laut letzten Umfragen liegt die AfD mit ihrem Spitzenkandidaten Siegmund zwar deutlich vor der CDU von Ministerpräsident Schulze, zur absoluten Mehrheit fehlt ihr aber noch etwas. Riesenjubel am späten Abend in Ottobrunn bei München. Die Spektrum-Trägerrakete des bayerischen Raumfahrtunternehmens ESA Aerospace ist erfolgreich ins All gestartet. Die Rakete hob kurz nach 22 Uhr vom norwegischen Weltraumbahnhof Andøya ab und erreichte wie erhofft die Erdumlaufbahn. Deutschland kann Raumfahrt, schrieb Bundesforschungsministerin Baer auf der Plattform X. Dass erstmals eine deutsche Trägerrakete den Erdorbit erreicht habe, sei ein Meilenstein. Der russische Präsident Putin hat am Abend die US-Gesandten Witkoff und Kushner im Kreml empfangen. Rund 3 Stunden dauerte das Gespräch. US-Präsident Trump hatte zuvor erklärt, Witkoff und Kushner hätten einen neuen US-Plan zur Beendigung des Ukraine-Kriegs dabei. Ein Kreml-Berater sprach von nützlichen und auch konstruktiven Gesprächen. Witkoff und Kushner haben Moskau bereits wieder verlassen. Sie werden heute zu Gesprächen in Kiew erwartet. Im Rahmen der diplomatischen Mission wollen Russland und die Ukraine die gegenseitigen Angriffe noch bis morgen aussetzen. In der Fußball-Bundesliga hat der FC Bayern auf Schalke überraschend Punkte liegen lassen. Die Münchner kamen am Abend beim Aufsteiger nicht über ein 0:0 hinaus. Die weiteren Ergebnisse vom Samstag: Hoffenheim-Dortmund 2:3, Leverkusen-Union Berlin 4:0, Gladbach-Elversberg 3:4, Bremen-Leipzig 3:1 und Paderborn-Freiburg 0:1.
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1: Mit Hendrik Daum. Rund 1,7 Millionen Wahlberechtigte sind heute in Sachsen-Anhalt aufgerufen, einen neuen Landtag zu bestimmen. Letzten Umfragen zufolge sind noch rund ein Viertel der Bürger unentschlossen, wo sie ihr Kreuz machen werden. Die AfD kommt demnach auf knapp über 40% und liegt deutlich vor der CDU mit etwa 23%. Der Spitzenkandidat der AfD, Siegmund, hat angekündigt, nur im Falle einer absoluten Mehrheit Ministerpräsident werden zu wollen. Es ist ein Riesenerfolg für das erst 2018 gegründete bayerische Raumfahrtunternehmen ISA Aerospace aus Ottobrunn bei München. Seine 28 Meter lange Spektrum-Trägerrakete ist am späten Abend erfolgreich vom norwegischen Weltraumbahnhof Andøya ins All gestartet. Bundeskanzler Merz sprach vom Beginn einer neuen Ära und Bundesforschungsministerin Beer schrieb auf X, dass erstmals eine deutsche Trägerrakete die Erdumlaufbahn erreicht hat, sei ein Meilenstein. Der russische Präsident Putin hat am Abend die US-Gesandten Witkoff und Kushner im Kreml empfangen. Rund 3 Stunden dauerte das Gespräch. US-Präsident Trump hatte zuvor erklärt, Witkoff und Kushner hätten einen neuen US-Plan zur Beendigung des Ukraine-Kriegs dabei. Witkoff und Kushner haben Moskau bereits wieder verlassen. Sie werden heute zu Gesprächen in Kiew erwartet. Im Rahmen der diplomatischen Mission wollen Russland und die Ukraine die gegenseitigen Angriffe noch bis morgen aussetzen. In Passau ist Diesel aus einem Kreuzfahrtschiff in die Donau geflossen. Die Feuerwehr hat Ölsperren errichtet. Laut Polizei sind bis zu 5000 Liter eines Wasserkraftstoffgemisches offenbar versehentlich aus einem Tank abgelassen worden. Der etwa 400 Meter lange Ölfilm hat sich bis zur Ortsspitze ausgebreitet. In der Altstadt riecht es nach Treibstoff. In der Fußball-Bundesliga hat der FC Bayern auf Schalke überraschend Punkte liegen lassen. Die Münchner kamen am Abend beim Aufsteiger nicht über ein 0:0 hinaus. Die weiteren Ergebnisse vom Samstag: Hoffenheim-Dortmund 2:3, Leverkusen-Union-Berlin 4:0, Gladbach-Elversberg 3:4, Bremen-Leipzig 3:1 und Paderborn-Freiburg 0:1. Heute spielt der HSV zu Hause gegen Mainz und die Eintracht aus Frankfurt empfängt den FC Augsburg.
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1: Mit Hendrik Daum einen schönen guten Morgen. Rund 1,7 Millionen Wahlberechtigte sind heute in Sachsen-Anhalt aufgerufen, einen neuen Landtag zu bestimmen. Letzten Umfragen zufolge sind noch rund ein Viertel der Bürger unentschlossen, wo sie ihr Kreuz machen werden. Die AfD kommt demnach auf knapp über 40% und liegt deutlich vor der CDU mit etwa 23%. Dahinter folgten Linke, SPD und die Grünen, die wieder in den Magdeburger Landtag einziehen würden. Der Spitzenkandidat der AfD, Siegmund, hat angekündigt, nur im Falle einer absoluten Mehrheit Ministerpräsident werden zu wollen. Riesenjubel am späten Abend in Ottobrunn bei München. Die Spektrum-Trägerrakete des bayerischen Raumfahrtunternehmens ESA Aerospace ist erfolgreich ins All gestartet. Die Rakete hob kurz nach 22 Uhr vom norwegischen Weltraumbahnhof Andøya ab und erreichte wie erhofft die Erdumlaufbahn. Deutschland kann Raumfahrt, schrieb Bundesforschungsministerin Baer auf der Plattform X. Dass erstmals eine deutsche Trägerrakete den Erdorbit erreicht hat, das sei ein Meilenstein. Der russische Präsident Putin hat am Abend die US-Gesandten Witkoff und Kushner im Kreml empfangen. Rund 3 Stunden dauerte das Gespräch. US-Präsident Trump hatte zuvor erklärt, Witkoff und Kushner hätten einen neuen US-Plan zur Beendigung des Ukraine-Kriegs dabei. Witkoff und Kushner haben Moskau bereits wieder verlassen. Sie werden heute zu Gesprächen in Kiew erwartet. In Indonesien hat ein Vulkanausbruch zu erheblichen Problemen im Flugverkehr geführt. Wie das Innenministerium mitteilte, setzte der Anak Krakatau riesige Mengen an Vulkanasche frei. Nach Angaben der Wetterbehörde erreicht die Aschewolke mittlerweile eine Höhe von 15.000 Metern. Hunderte Flüge, auch internationale Verbindungen, mussten deshalb gestrichen werden. In der Fußball-Bundesliga hat der FC Bayern auf Schalke überraschend Punkte liegen lassen. Die Münchner kamen am Abend beim Aufsteiger nicht über ein 0:0 hinaus. Heute spielt der HSV zu Hause gegen Mainz und die Eintracht aus Frankfurt empfängt den FC Augsburg. Bei der Basketball-Heim-WM der Frauen hat das deutsche Team seinen ersten Sieg gefeiert. Gegen Japan hieß es am Ende 74:58. Damit bewahren sich die deutschen Basketballerinnen die Chance aufs Viertelfinale.
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1: Mit Joshua Heise. Guten Morgen. In Sachsen-Anhalt wird heute ein neuer Landtag gewählt. Rund 1,7 Millionen Wahlberechtigte sind zur Stimmabgabe aufgerufen. Im Mittelpunkt steht die Frage, wie stark die AfD abschneidet und ob sie erstmals in einem Bundesland an die Regierung kommt. Der Spitzenkandidat der AfD, Siegmund, hat angekündigt, nur im Falle einer absoluten Mehrheit Ministerpräsident werden zu wollen. Der Ausgang der Wahl wird auch international mit großem Interesse verfolgt. Es ist ein Riesenerfolg für das erst 2018 gegründete bayerische Raumfahrtunternehmen ISA Aerospace aus Ottobrunn bei München. Seine 28 Meter lange Spektrum-Trägerrakete ist am späten Abend erfolgreich vom norwegischen Weltraumbahnhof Andøya ins All gestartet. Bundeskanzler Merz sprach vom Beginn einer neuen Ära. In Passau ist Diesel aus einem Kreuzfahrtschiff in die Donau geflossen. Laut Polizei sind bis zu 5000 Liter eines Wasserkraftstoffgemisches offenbar versehentlich aus einem Tank abgelassen worden. Die Feuerwehr hat Ölsperren errichtet. Der etwa 400 Meter lange Ölfilm hat sich bis zur Ortsspitze ausgebreitet. In der Altstadt riecht es nach Treibstoff. In der Fußball-Bundesliga hat der FC Bayern auf Schalke überraschend Punkte liegen lassen. Die Münchner kamen am Abend beim Aufsteiger nicht über ein 0:0 hinaus. Die weiteren Ergebnisse: Hoffenheim-Dortmund 2:3, Leverkusen-Union Berlin 4:0, Gladbach-Elversberg 3:4, Bremen-Leipzig 3:1 und Paderborn-Freiburg 0:1. Heute spielt der HSV zu Hause gegen Mainz und die Eintracht Frankfurt empfängt den FC Augsburg.
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1: Mit Joshua Heise. Guten Morgen. Sachsen-Anhalt wählt heute einen neuen Landtag. Von 8 bis 18 Uhr können die Menschen ihre Stimme abgeben. Simon Krämer berichtet aus Magdeburg.
2: In den Umfragen lag die AfD zuletzt deutlich vor der CDU und so war auch der Wahlkampf extrem polarisiert. Auf der einen Seite die AfD, die auf eine Alleinregierung hofft und die es auch in den ländlichen Gebieten geschafft hat, Hunderte bis Tausende Besucher zu ihren Veranstaltungen zu ziehen. Und auf der anderen Seite aber auch Tausende Menschen, die wie gestern hier noch auf dem Magdeburger Domplatz für Demokratie und für Weltoffenheit demonstriert haben.
1: Glücksspiel kann süchtig machen. Den Spruch hören wir in jeder Werbung. Trotzdem müsste die Werbung strenger reguliert werden, fordern Fachstellen anlässlich des bundesweiten Aktionstags gegen Glücksspielsucht am 30. September. Oft lockte sie mit Coupons oder Bonusversprechen, so die Kritik. In Deutschland sind 1,25 Millionen Menschen spielsüchtig. Einige bayerische Landkreise haben zum Schutz von Nutztieren vorübergehend den Abschuss einzelner Wölfe erlaubt. Der Bund Naturschutz in Bayern schimpft, dass etwa im Oberallgäu seit 8 Jahren ein Wolf lebt, der aber noch nie Schafe oder Rinder gerissen habe. Die alten Schauerbilder vom großen bösen Wolf seien nicht mehr zeitgemäß. Der Bundestag hatte im März den Abschuss von Wölfen erleichtert. In der Fußball-Bundesliga ist der FC Bayern am Abend auf Schalke nicht über ein 0:0 hinausgekommen. Die weiteren Ergebnisse: Hoffenheim-Dortmund 2:3, Leverkusen-Union Berlin 4:0, Gladbach-Elversberg 3:4, Bremen-Leipzig 3:1 und Paderborn-Freiburg 0:1. Und bei der Basketball-Heim-WM der Frauen hat das deutsche Team mit 74:58 gegen Japan seinen ersten Sieg gefeiert. 089
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1: Im Lustspielhaus sorgt Piet Glocke für kontrolliertes Chaos. In Am Hofe König Crimsons treffen absurde Wortspiele, Poesie und Musik aufeinander. Unter anderem von King Crimson und Peter Hammel. Ein Abend irgendwo zwischen Kabarett, Konzert und gepflegten Gedankensalat geht um 19.30 Uhr los. Tickets ab 29 Euro. Im Lucky Punch Comedy Club stellen sich Gerda Severi und Pega Meckendorfer gemeinsam die Frage: Wo kommst du eigentlich her? Die beiden Comedians erzählen persönliche Geschichten mit viel Selbstironie und trockenen Beobachtungen. Beginn ist um 20 Uhr, Eintritt 17,90 Euro. Und wer es zum Wochenendausklang nochmal richtig glitzern lassen möchte, in der Prosecco Bar gibt es die Mini-Puppets-Show, ein Drag-Konzert mit Live-Gesang, Kabarett, Musical und Pop. Los geht's da um 18 Uhr, Tickets zwischen 15 und 20 Euro.
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0: Wunderschönes Wochenende mit 089 Kult. Ja, Montag 6 Uhr. Stellt euch einen Wecker, denn dann heißt es Bus is back. Oder auf Bus geht's los. 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
5: Wolken und Regen ziehen sich mehr und mehr Richtung Berge zurück. Später schaut oft die Sonne durch bei 24 Grad. Und der Wettertrend für München und Umgebung? Morgen richtig schön mit viel Sonne und 25 Grad. Und die neue Woche, die startet heiß bei 30 Grad.
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6: Mit Joshua Heise. Guten Morgen. Die Augen der Welt richten sich auf Sachsen-Anhalt, denn die AfD könnte dort zum ersten Mal überhaupt eine Landtagswahl gewinnen. Sie führt die Umfragen klar an, ob es für eine absolute Mehrheit reicht, wird sich zeigen. Die anderen Parteien wollen das jedenfalls verhindern. Bis 18 Uhr können rund 1,7 Millionen Menschen ihre Stimme abgeben. E-Zigaretten, auch Vapes genannt, sind für viele Raucher zum neuen Genussmittel geworden. Doch das könnte bald teurer werden. Grund ist die geplante Erhöhung der Tabaksteuer. Wie hoch die ausfallen wird, ist noch unklar, denn während die Bundesregierung eine moderate Erhöhung anpeilt, plädieren die Koalitionsfraktionen Union und SPD für einen stärkeren Aufschlag. Schätzungen zufolge könnte ein Päckchen Flüssigkeit steuerbedingt 36 Cent teurer werden. Der Klimawandel verändert auch die Pflanzenwelt auf Europas Gipfelbergen. Das zeigt eine im Fachmagazin Science veröffentlichte Studie der Uni Wien. Demnach lassen steigende Temperaturen seit den 80er Jahren zwar neue Arten auf die Gipfel wandern, gleichzeitig verdrängen diese aber kältespezialisierte Arten wie Gletscherhahnenfuß oder Alpenmannsschild. Die genauen Faktoren müssen noch weiter erforscht werden. In der Fußball-Bundesliga hat der FC Bayern auf Schalke überraschend Punkte liegen lassen. Die Münchner kamen am Abend beim Aufsteiger nicht über ein 0:0 hinaus. Die weiteren Ergebnisse: Hoffenheim-Dortmund 2:3, Leverkusen-Union Berlin 4:0, Gladbach-Elversberg 3:4, Bremen-Leipzig 3:1 und Paderborn-Freiburg 0:1. Und bei der Basketball-Heim-WM der Frauen hat das deutsche Team mit 74:58 gegen Japan seinen ersten Sieg gefeiert.
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7: Alles entspannt auf den Straßen. Gute Fahrt euch.
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7: Geblitzt wird in Auheithausen auf der Ismaninger Straße statt einwärts und in Dachau auf der Brucker Straße.
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1: Wo sich zwei Menschen gefunden haben, gibt es fast keine Hindernisse, die nicht überwunden werden können. So auch bei Cordula und ihrem Mann Peter. Die beiden haben sich in den 80ern in Prag beim Theologiestudium kennengelernt und nach dem Fall des Eisernen Vorhangs geheiratet. Heute arbeiten die beiden in Regensburg und beraten auch Paare mit Problemen. Cordula findet, als deutsch-tschechisches Paar hätten sie ja von Haus aus so manche Hürde überwinden müssen.
2: Wir sprechen verschiedene Sprachen. Und da kommt es zu Missverständnissen. Und erst später sind wir drauf gekommen, ja, in der gleichen Sprache gibt es auch Missverständnisse. Aber da geht man nicht so davon aus, ja? Also wir haben, glaube ich, von Anfang an so kultiviert, nochmal nachzufragen, wie hast denn das jetzt gemeint? Oder was bedeutet das? Oder erzähl mal.
1: Für Ehemann Peter ist vor allem eins in der Beziehung wichtig, der Humor.
3: Was für uns wichtig war, war, dass wir uns selbst irgendwie nicht so ernst genommen haben. Wir haben uns selbst sowie den anderen ein bisschen hops genommen, dass die Sachen nicht so bitter ernst sind und nicht so fundamental empfunden werden. Das festigt einfach die Beziehung.
1: Für Cordula und Peter hat es jetzt 33 Jahre geklappt, ist sogar auf ihre Kinder übergegangen. Missverständnisse ausräumen und Humor bewahren sind grundlegende Pfeiler für eine gute Ehe.
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6: Frischer Start in den Tag. Am Nachmittag wird es dann wärmer mit bis zu 24 Grad und es bleibt den ganzen Tag über sonnig. Der Wettertrend für München und Umgebung. Morgen erste Wolken unterwegs bei trotzdem noch warmen 28 Grad. Dienstag nochmal ähnlich. Da knacken wir dann auch die 30 Grad Marke nochmal. Ab Mittwoch dann herbstlicher.
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6: Obacht auf der A8 München-Stuttgart zwischen Obermenzing und Kreuz West in beiden Richtungen. Personen auf der Fahrbahn, fahrt da bitte vorsichtig.
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6: Geblitzt wird in Auheithausen auf der Ismaninger Straße stadteinwärts und in Dachau auf der Brucker Straße.
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1: Vier Mädels ziehen los in die Welt. Emily, Lina, Lilith und Daniela haben gerade ihr Abi gemacht. Jetzt pauken sie Spanisch oder Kiswahili. Sie machen ein freiwilliges internationales Jahr mit Mission Eine Welt und schmieden gerade Reisepläne.
2: Ich werde zum Beispiel nach Argentinien gehen.
3: Ja, ich werde nach Tansania, nach Tabora gehen und da bin ich dann in der Grundschule.
4: Ich werde nach Kenia, nach Nairobi gehen, in ein Mädchenheim.
5: Ja, und ich werde nach Australien, nach Alice Springs gehen, auf ein College.
1: Statt Travelerglück suchen sie die Kultur vor Ort, bringen sich ein in soziale Projekte, leben mit den Locals hautnah. Ja, und worauf freuen sie sich am meisten?
6: Ich freue mich auf jeden Fall auf die Kinder und auf die Kultur dort.
7: Boah, ich bin auch schon richtig gespannt auf die Musik und das Essen.
8: Ja, ich freue mich halt auch voll drauf, so einfach neue Leute kennenzulernen, wie so denen ihr Alltag ist.
9: Ja, ich glaube, es ist einfach eine total krasse Erfahrung und man kann sich gar nicht so ganz vorstellen, was einen da jetzt alles erwarten wird in dem Land und eben ja auch auf einer anderen Sprache sprechen zu müssen.
1: Alle vier werden mit Kindern arbeiten, in einem Kinderheim oder in einer Schule. Dafür haben sie schon Erfahrungen mit Jugendgruppen in Kirche oder beim Sport gesammelt. Trotzdem, ein Jahr ist eine lange Zeit. Was erwarten Sie sich davon?
10: Ich glaube, dass uns dieses Jahr richtig verändern
11: wird. Auf jeden Fall.
10: Also das ist hier eine riesige Entwicklung, einfach so eine Art Selbstfindung.
1: Auf jeden Fall eine Erfahrung, die das Leben von Emily, Lina, Lilith und Daniela verändern wird.
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3: Blauer Himmel am Sonntagmorgen, aktuell noch frisch, im Laufe des Tages dann wärmer bei bis zu 24 Grad. Der Wettertrend für München und Umgebung, auch morgen nochmal warm mit bisschen mehr Wolken. Dienstag sogar bis zu 30 Grad, ab Mittwoch dann herbstlicher.
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4: Mit Joshua Heise. Guten Morgen. In Sachsen-Anhalt läuft die Landtagswahl. Die Wahllokale sind bis 18 Uhr geöffnet. In allen Umfragen lag die AfD mit ihrem Spitzenkandidaten Ulrich Siegmund deutlich vor der CDU von Ministerpräsident Sven Schulze. David Riemer berichtet.
5: Die vom Verfassungsschutz als gesichert rechtsextrem eingestufte AfD hat eine Alleinregierung zum Ziel erklärt. Laut letzter Umfragen wird es dazu aber nicht reichen. Demnach kann die Partei mit etwa 41% rechnen, die CDU lag bei 23%. Das BSW und die FDP werden vermutlich an der 5%-Hürde scheitern und damit den Sprung ins Parlament verpassen.
4: Um Deutschland besser vor Drohnenattacken und Sabotageversuchen zu wappnen, will Innenminister Dobrindt schnell verlegbare Eingreiftruppen erstellen. Diese sollen dann in wichtigen Städten wie Frankfurt und München den Luftraum, Bahnhöfe oder in Berlin das Regierungsviertel lückenlos überwachen, so der CSU-Politiker gegenüber der Bild am Sonntag. Weiter soll es Unternehmen der kritischen Infrastruktur erlaubt werden, selbst aktiv Drohnen abzuwehren. In Passau ist Diesel aus einem Kreuzfahrtschiff in die Donau geflossen. Laut Polizei sind bis zu 5000 Liter eines Wasserkraftstoffgemisches offenbar versehentlich aus einem Tank abgelassen worden. Die Feuerwehr hat Ölsperren errichtet. Der etwa 400 Meter lange Ölfilm hat sich bis zur Ortsspitze ausgebreitet. In der Altstadt riecht es nach Treibstoff. In der Fußball-Bundesliga haben sich Meister FC Bayern und Schalke 04 am Abend 0:0 getrennt. Heute spielt der HSV zu Hause gegen Mainz und die Eintracht aus Frankfurt empfängt den FC Augsburg. Bei der Basketball-Heim-WM der Frauen hat das deutsche Team mit 74:58 gegen Japan gesiegt und im Tennis hat sich Alexander Zverev bei den US Open ins Achtelfinale gekämpft.
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3: Alles entspannt auf den Straßen. Gute Fahrt euch.
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3: Geblitzt wird in Auheithausen auf der Ismaninger Straße stadteinwärts und in Freising steht noch einer auf der Isarstraße. 089
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6: Frischer Start in den Tag. Am Nachmittag wird es dann wärmer mit bis zu 24 Grad und es bleibt den ganzen Tag über sonnig. Der Wettertrend für München und Umgebung. Morgen erste Wolken unterwegs bei trotzdem noch warmen 28 Grad. Dienstag nochmal ähnlich. Da knacken wir dann auch die 30 Grad-Marke nochmal. Ab Mittwoch dann herbstlicher.
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6: Alles entspannt, gute Fahrt euch.
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6: Geblitzt wird in Haidhausen auf der Ismaninger Straße stadteinwärts und im Landkreis Fürstenfeldbruck in Olching auf der Fürstenfeldbrucker Straße.
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3: Blauer Himmel am Sonntagmorgen, aktuell noch frisch, im Laufe des Tages dann wärmer bei bis zu 24 Grad. Der Wettertrend für München und Umgebung, auch morgen nochmal warm mit bisschen mehr Wolken, Dienstag sogar bis zu 30 Grad, ab Mittwoch dann herbstlicher.
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4: Mit Joshua Heise. Grüß Gott. Schicksalswahl in Sachsen-Anhalt. Rund 1,7 Millionen Wahlberechtigte können noch bis 18 Uhr ihre Stimme abgeben. Bis zuletzt hatte die vom Verfassungsschutz als gesichert rechtsextreme AfD die Umfragen klar angeführt. Für eine absolute Mehrheit wird es aber wohl nicht reichen. Bislang haben CDU, SPD und FDP zusammen regiert. Die FDP könnte aber an der 5%-Hürde scheitern. Kommt jetzt Bewegung in die Gespräche über ein Ende des Ukraine-Kriegs? Nach ihrem Treffen mit Kreml-Chef Putin in Moskau werden die US-Vermittler Witkow und Kushner heute in Kiew erwartet. Ulf Mauder berichtet.
5: Die Gespräche hier in Moskau dauerten gut 3 Stunden. Der Kreml sprach anschließend von konstruktiven Unterredungen. Ergebnisse zu möglichen Schritten für ein Kriegsende in der Ukraine sind aber bisher nicht bekannt. Die US-Gesandten Witkow und Kushner besuchen nun erstmals überhaupt die Ukraine. Dafür gilt eine Feuerpause, allerdings begrenzt auf Kiew.
4: Dass künstliche Intelligenz auch gefährlich sein kann, zeigt ein jetzt öffentlich gewordener Vorfall mit der ChatGPT-Mutterfirma OpenAI. Demnach hat der US-Konzern eine deutschsprachige Wiki-Seite in großem Stil für interne Absprachen missbraucht. Forscher hatten rund 18.000 KI-Nachrichten auf der Website DSE Wiki entdeckt. OpenAI bestätigte später, dass ihre Software dahinter steckte. Tennisprofi Alexander Zverev hat das Achtelfinale der US Open erreicht. Im Duell gegen den Chilenen Alejandro Tabilo siegte er souverän in 3 Sätzen. Nächster Gegner ist der Italiener Luciano Darderi. Im Abendspiel der Fußball-Bundesliga hat der FC Bayern auf Schalke 0:0 unentschieden gespielt. Und bei der Basketball-Heim-WM haben die deutschen Frauen Japan mit 74:58 besiegt.
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3: Ausflugsverkehr auf der A99 Ostumfahrung Richtung Salzburg, auch auf der Überleitung zur A8 Richtung Salzburg. Da braucht ihr aktuell 14 Minuten länger.
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3: Geblitzt wird in München-Haidhausen auf der Ismaninger Straße stadteinwärts und im Landkreis Miesbach in Holzkirchen auf der Münchner Straße. Gute Fahrt. 089.
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1: Im Lustspielhaus sorgt Piet Glocke für kontrolliertes Chaos. In Am Hofe König Crimsons treffen absurde Wortspiele, Poesie und Musik aufeinander. Unter anderem von King Crimson und Peter Hammel. Ein Abend irgendwo zwischen Kabarett, Konzert und gepflegten Gedankensalat geht um 19.30 Uhr los. Tickets ab 29 Euro. Im Lucky Punch Comedy Club stellen sich Gerda Severi und Pega Meckendorfer gemeinsam die Frage: Wo kommst du eigentlich her? Die beiden Comedians erzählen persönliche Geschichten mit viel Selbstironie und trockenen Beobachtungen. Beginn ist um 20 Uhr, Eintritt 17,90 Euro. Und wer es zum Wochenendausklang nochmal richtig glitzern lassen möchte, in der Prosecco Bar gibt es die Mini-Puppets-Show, ein Drag-Konzert mit Live-Gesang, Kabarett, Musical und Pop. Los geht's da um 18 Uhr, Tickets zwischen 15 und 20 Euro.
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2: Frischer Start in den Tag. Am Nachmittag wird es dann wärmer mit bis zu 24 Grad und es bleibt den ganzen Tag über sonnig. Der Wettertrend für München und Umgebung. Morgen erste Wolken unterwegs bei trotzdem noch warmen 28 Grad. Dienstag nochmal ähnlich. Da knacken wir dann auch die 30 Grad Marke nochmal. Ab Mittwoch dann herbstlicher.
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2: Ausflugsverkehr auf der A99 Ostumfahrung Richtung Salzburg, auch auf der Überleitung zur A8 Richtung Salzburg. Da braucht ihr aktuell 14 Minuten länger.
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2: Geblitzt wird in München-Haidhausen auf der Ismaninger Straße stadteinwärts und im Landkreis Miesbach in Holzkirchen auf der Münchner Straße. Gute Fahrt.
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3: Blauer Himmel am Sonntagmorgen, aktuell noch frisch, im Laufe des Tages dann wärmer bei bis zu 24 Grad. Der Wettertrend für München und Umgebung, auch morgen nochmal warm mit bisschen mehr Wolken, Dienstag sogar bis zu 30 Grad, ab Mittwoch dann herbstlicher.
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4: Mit Joshua Heise, grüß Gott. Die Augen der Welt richten sich auf Sachsen-Anhalt, denn die AfD könnte dort zum ersten Mal überhaupt eine Landtagswahl gewinnen. Sie führt die Umfragen klar an, ob es für eine absolute Mehrheit reicht, wird sich zeigen. Die anderen Parteien wollen das jedenfalls verhindern. Bis 18 Uhr können rund 1,7 Millionen Menschen ihre Stimme abgeben. Das ist bislang keinem kommerziellen Anbieter aus Europa gelungen. Das Startup ESA Aerospace hat mit seiner Spectrum-Rakete Satelliten in die Erdumlaufbahn gebracht. Beim zweiten Testflug startete sie vom norwegischen Weltraumbahnhof Andøya. Zoe Tassovali berichtet.
5: Beim ersten Versuch war nach gerade mal 30 Sekunden Schluss. Diesmal schaffte es die 28 Meter hohe Rakete bis ins All. Für Europa ist das mehr als nur ein Raumfahrterfolg. Viele europäische Satelliten fliegen bisher mit US-Raketen ins All. Diese Abhängigkeit soll verkleinert werden und weitere Raketen starten. ESA Aerospace-Chef Metzler sagt, Europa habe jetzt einen eigenen Zugang zum Weltraum.
4: Erst die Regenbogenbank, jetzt der Gedenkbaum. Im Berliner Tiergarten haben Unbekannte den Erinnerungsort an den Anschlag vom Berliner Christopher Street Day erneut geschunden. Nach ARD-Informationen hat eine Streife in der Nacht die Zerstörung bemerkt. Jetzt ermittelt der Staatsschutz. Bei dem islamistischen Anschlag auf den CSD Ende Juli war eine Frau getötet und 31 weitere Menschen verletzt worden. Einige bayerische Landkreise haben zum Schutz von Nutztieren vorübergehend den Abschuss einzelner Wölfe erlaubt. Der Bund Naturschutz in Bayern schimpft, dass etwa im Oberallgäu seit 8 Jahren ein Wolf lebt, der aber noch nie Schafe oder Rinder gerissen habe. Die alten Schauerbilder vom großen bösen Wolf seien nicht mehr zeitgemäß. Der Bundestag hatte im März den Abschuss von Wölfen erleichtert.
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3: Zäher Verkehr auf der A99 Ostumfahrung Richtung Salzburg zwischen Hohenbrunn und dem Kreuz Süd. Außerdem fortlaufend ein größerer Stau auf der A8 Richtung Salzburg zwischen Kreuz Süd und Hoferdinger Forst nach einem Unfall mit mehreren Fahrzeugen. Aktuell braucht ihr da 21 Minuten länger.
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3: Fuß vom Gas in Haidhausen auf der Ismaninger Straße stadteinwärts und in Dachau auf der Brugger Straße. Gute Fahrt euch.
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4: Frischer Start in den Tag. Am Nachmittag wird es dann wärmer mit bis zu 24 Grad und es bleibt den ganzen Tag über sonnig. Der Wettertrend für München und Umgebung. Morgen erste Wolken unterwegs bei trotzdem noch warmen 28 Grad. Dienstag nochmal ähnlich. Da knacken wir dann auch die 30 Grad Marke nochmal. Ab Mittwoch dann herbstlicher.
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4: Zäher Verkehr auf der A99 Ostumfahrung Richtung Salzburg zwischen Hohenbrunn und dem Kreuz Süd. Außerdem fortlaufend ein größerer Stau auf der A8 Richtung Salzburg zwischen Kreuz Süd und Hofoldinger Forst nach einem Unfall mit mehreren Fahrzeugen. Aktuell braucht ihr da 21 Minuten länger.
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4: Fuß vom Gas in Haidhausen auf der Ismaninger Straße stadteinwärts und in Dachau auf der Brugger Straße. Gute Fahrt euch.
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6: Blauer Himmel am Sonntagmorgen, aktuell noch frisch, im Laufe des Tages dann wärmer bei bis zu 24 Grad. Der Wettertrend für München und Umgebung, auch morgen nochmal warm mit bisschen mehr Wolken. Dienstag sogar bis zu 30 Grad, ab Mittwoch dann herbstlicher.
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7: Mit Joshua Heise, grüß Gott. Noch bis 18 Uhr können knapp 1,7 Millionen Menschen in Sachsen-Anhalt bei der Landtagswahl ihre Stimme abgeben. In allen Umfragen lag die AfD deutlich vorn. Simon Kremer berichtet aus Magdeburg.
8: Insgesamt treten 15 Parteien bei dieser Landtagswahl an. Aber die Frage, die die Menschen interessiert, ist vor allem, schafft es die AfD mit ihrem Spitzenkandidaten Ulrich Siegmund, schafft der es, die Mehrheit zu holen? Immerhin wird die Partei vom Verfassungsschutz als gesichert rechtsextrem eingestuft. Gewinnt die AfD nicht die absolute Mehrheit, könnte es heißen, alle anderen Parteien inklusive der Linken gegen die AfD.
7: Innenminister Dobrindt will Deutschlands Drohnen- und Cyberabwehr ausbauen. Wie der CSU-Politiker der Bild am Sonntag sagte, sollen mobile Einheiten künftig Flughäfen, Bahnhöfe und das Berliner Regierungsviertel lückenlos schützen. Zudem ist ein digitaler Schutzschild gegen Hackerangriffe geplant. Hintergrund ist der gescheiterte Drohnenangriff am Flughafen Leipzig-Halle, für den die Bundesregierung Russland verantwortlich macht. Nach ihrem Treffen mit Kreml-Chef Putin in Moskau sind die US-Vermittler Witkoff und Kushner heute in Kiew zu Gesprächen mit Präsident Zelensky. Dabei sollen die mit Putin besprochenen Pläne diskutiert werden. Washington und Moskau nannten das Treffen im Kreml zuvor konstruktiv und vertrauensvoll. Details wurden nicht genannt. Die Ukraine wehrt sich seit über 4 Jahren gegen die russische Invasion. EU-Kommissionspräsidentin von der Leyen reist heute nach Grönland. Dort will sie die wirtschaftlichen Beziehungen mit der autonomen dänischen Region vertiefen. Morgen steht ein Treffen mit den Regierungschefs von Grönland, Dänemark und den Färöer Inseln an. Dann soll eine gemeinsame Erklärung unterzeichnet werden. Die sieht EU-Mittel von 200 Millionen Euro für die Rohstoffindustrie, erneuerbare Energien und digitale Infrastruktur vor.
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6: Stau auf der A8 Salzburg Richtung München zwischen Hoferdinger Forst und Kreuz München Süd. Da braucht ihr über eine Stunde länger. Also wenn möglich, umfahrt das Ganze und nehmt die Ausfahrt Holzkirchen. Weiterhin staut sich auch in der Gegenrichtung auf der A8 Richtung Salzburg zwischen dem Kreuz München Süd und Hoferdinger Forst nach einem Unfall. Da braucht ihr 31 Minuten länger. Und es staut sich auf der A99 Ostumfahrung Richtung Salzburg zwischen Hohenbrunn und Kreuz Süd. Da kommen 11 Minuten on top.
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6: Fuß vom Gas in Auheithausen auf der Ismaninger Straße. Da wird stadteinwärts geblitzt. Und in Dachau steht noch einer auf der Theodor-Heuss-Straße.
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4: Morgen ist auf jeden Fall der schönere Tag vom Wochenende. Gibt nämlich den ganzen Tag Sonnenschein für euch bei 23 Grad. Montag wird sogar noch wärmer.
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5: Stau auf der A8 Salzburg Richtung München zwischen Hofeldinger Forst und Kreuz München Süd. Da braucht ihr über eine Stunde länger. Also wenn möglich, umfahrt das Ganze und nehmt die Ausfahrt Holzkirchen. Weiterhin staut sich's auch in der Gegenrichtung auf der A8 Richtung Salzburg zwischen dem Kreuz München Süd und Hofeldinger Forst nach einem Unfall. Da braucht ihr 31 Minuten länger. Und es staut sich auf der A99 Ostumfahrung Richtung Salzburg zwischen Hohenbrunn und Kreuz Süd. Da kommen 11 Minuten on top.
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5: Fuß vom Gas in Auheithausen auf der Ismaninger Straße, da wird stadteinwärts geblitzt. Und in Dachau steht noch einer auf der Theodor-Heuss-Straße.
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3: Nach diesem wechselhaften Samstag könnt ihr euch morgen auf einen Tag voller Sonnenschein freuen. Bis zu 23 Grad sind drin. Montag bäumt sich der Spätsommer nochmal mit 27 Grad in der Spitze auf.
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4: Mit Joshua Heise. Grüß Gott. Sachsen-Anhalts Noch-Ministerpräsident Schulze hat in Magdeburg seine Stimme bei der Landtagswahl abgegeben. Dann warten wir mal ab, sagte der CDU-Politiker nach der Stimmabgabe. Abzuwarten ist vor allem, wie viele Stimmen die vom Verfassungsschutz als gesichert rechtsextrem eingestufte AfD holen wird. Die Partei um Spitzenkandidat Siegmund hatte in den Umfragen zuletzt deutlich vorn gelegen. Eine mögliche AfD-Regierung in Sachsen-Anhalt beschäftigt auch die Wirtschaft und Kirchen. Siemens Energy-Chef Bruch nannte das Parteiprogramm eine Gefahr für die deutsche Wirtschaft. Die geforderte Rückkehr zu Kohle und Atomkraft gefährde Innovation und Verlässlichkeit und greife demokratische Strukturen an. Magdeburgs katholischer Bischof Feige forderte Widerstand gegen Extremismus und, Zitat, nationalistischen Ungeist. Glücksspiel kann süchtig machen. Den Spruch hören wir in jeder Werbung. Trotzdem müsste die Werbung strenger reguliert werden, fordern Fachstellen anlässlich des bundesweiten Aktionstags gegen Glücksspielsucht am 30. September. Oft lockte sie mit Coupons oder Bonusversprechen, so die Kritik. In Deutschland sind 1,25 Millionen Menschen spielsüchtig. Nach gut 100 Jahren schließt heute das Kloster Altstetten im Oberallgäu seine Pforten. Die letzten Ordensschwestern der Borromäerinnen verlassen den Standort. Auch die Kirche wird entweiht. Grund ist der fehlende Nachwuchs. Das Gebäude soll künftig Seniorenwohnungen beinhalten. Altstetten wurde in den 1920er Jahren gegründet und war lange ein wichtiges geistliches Zentrum im Oberallgäu.
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3: Dickes Ding gerade auf der 8 Salzburg München. Zwischen dem Hofoldinger Forst und dem Kreuz München Süd hat es einen Unfall gegeben. Das kann bis zu einer Stunde länger dauern. Wenn möglich, umfahrt das Ganze und nehmt die Ausfahrt Holzkirchen. Auch in der Gegenrichtung braucht ihr länger nach Salzburg. Zwischen dem Kreuz München Süd und dem Hofoldinger Forst 19 Minuten kommen hier oben drauf. Und auf der A99 auf der Ostumfahrung nach Salzburg zwischen Hohenbrunn und dem Kreuz Süd plant ihr 11 Minuten mehr ein.
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3: Auswärts werdet ihr geblitzt in Neuhausen in der Landshuter Allee und in Freising in der Isarstraße.
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1: Im Lustspielhaus sorgt Piet Glocke für kontrolliertes Chaos. In Am Hofe König Crimsons treffen absurde Wortspiele, Poesie und Musik aufeinander, unter anderem von King Crimson und Peter Hammel. Ein Abend irgendwo zwischen Kabarett, Konzert und gepflegten Gedankensalat geht um 19.30 Uhr los. Tickets ab 29 Euro. Im Lucky Punch Comedy Club stellen sich Gerda Severi und Pega Meckendorfer gemeinsam die Frage: Wo kommst du eigentlich her? Die beiden Comedians erzählen persönliche Geschichten mit viel Selbstironie und trockenen Beobachtungen. Beginn ist um 20 Uhr, Eintritt 17,90 Euro. Und wer es zum Wochenendausklang nochmal richtig glitzern lassen möchte, in der Prosecco Bar gibt es die Mini Puppets Show, ein Drag-Konzert mit Live-Gesang, Kabarett, Musical und Pop. Los geht's da um 18 Uhr, Tickets zwischen 15 und 20 Euro.
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6: Der Spätsommer hat noch Power. Nach dem Sunshine-Tag heute scheint auch morgen die meiste Zeit die Sonne und ihr könnt euch auf satte 28 Grad in der Spitze freuen.
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6: Klappt mal 26 Minuten mehr ein auf der Ostumfahrung der A99 nach Nürnberg zwischen Ottobrunn und dem Kreuz Ost. Und es zwickt auf der 8 Salzburg-München zwischen dem Hofelinger Forst und dem Kreuz Süd. 11 Minuten braucht ihr hier länger.
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6: Einwärts werdet ihr geblitzt in Auheithausen in der Ismaninger Straße und in Dachau in der Theodor-Heuss-Straße.
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6: Nach dem sonnigen Tag heute könnt ihr euch auch morgen auf jede Menge Sonnenstrahlen freuen. Das Ganze sogar bei 28 Grad in der Spitze.
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7: Mit Helen Martin, grüß Gott. Bei der Landtagswahl in Sachsen-Anhalt deutet sich eine hohe Wahlbeteiligung an. Nach Angaben der Wahlleiterin gaben bis zum Mittag 34,7% der Wahlberechtigten ihre Stimme ab. Simon Krämer berichtet aus Magdeburg.
8: Insgesamt treten 15 Parteien bei dieser Landtagswahl an. Aber die Frage, die die Menschen interessiert, ist vor allem, schafft es die AfD mit ihrem Spitzenkandidaten Ulrich Siegmund, schafft der es, die Mehrheit zu holen? Immerhin wird die Partei vom Verfassungsschutz als gesichert rechtsextrem eingestuft. Gewinnt die AfD nicht die absolute Mehrheit, könnte es heißen, alle anderen Parteien inklusive der Linken gegen die AfD.
7: Innenminister Dobrindt will Deutschlands Drohnen- und Cyberabwehr ausbauen. Wie der CSU-Politiker der Bild am Sonntag sagte, sollen mobile Einheiten künftig Flughäfen, Bahnhöfe und das Berliner Regierungsviertel lückenlos schützen. Zudem ist ein digitaler Schutzschild gegen Hackerangriffe geplant. Hintergrund ist der gescheiterte Drohnenangriff am Flughafen Leipzig-Halle, für den die Bundesregierung Russland verantwortlich macht. Erst die Regenbogenbank, jetzt der Gedenkbaum. Im Berliner Tiergarten haben Unbekannte den Erinnerungsort an den Anschlag vom Berliner Christopher Street Day erneut geschunden. Wie die Polizei mitteilte, hat eine Streife in der Nacht die Zerstörung bemerkt. Jetzt ermittelt der Staatsschutz. Bei dem islamistischen Anschlag auf den CSD Ende Juli war eine Frau getötet und 31 weitere Menschen verletzt worden. Riesenjubel am späten Abend in Ottobrunn bei München. Die Spektrumträgerrakete des bayerischen Raumfahrtunternehmens ESA Aerospace ist erfolgreich ins All gestartet. Die Rakete hob um kurz nach 22 Uhr vom norwegischen Weltraumbahnhof Andøya ab und erreichte wie erhofft die Erdumlaufbahn. Deutschland kann Raumfahrt, schrieb Bundesforschungsministerin Baer auf der Plattform X.
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6: Klammer mal 23 Minuten mehr ein auf der A99 auf der Ostumfahrung nach Nürnberg zwischen Ottobrunn und dem Kreuz Ost. In der Gegenrichtung zwickt es auch ein bisschen zwischen Hohenbrunn und dem Kreuz Süd. 11 Minuten kommen hier oben drauf.
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6: Einwärtswerte dir geblitzt in Auheithausen in der Ismaninger Straße und in Forstinning im Landkreis Ebersberg auf der B12.
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4: Der Spätsommer hat noch Power. Nach dem Sunshine-Tag heute scheint auch morgen die meiste Zeit die Sonne und ihr könnt euch auf satte 28 Grad in der Spitze freuen.
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4: 23 Minuten länger braucht ihr auf der Ostumfahrung der A99 nach Nürnberg zwischen Ottobrunn und dem Kreuz Ost. Und in der Gegenrichtung zwischen Hohenbrunn und dem Kreuz Süd kommen 11 Minuten on top.
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4: Einwärts werdet ihr geblitzt in Auheithausen in der Ismaninger Straße und im Markschwaben im Landkreis Ebersberg in der Bahnhofstraße.
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5: Nach dem sonnigen Tag heute könnt ihr euch auch morgen auf jede Menge Sonnenstrahlen freuen. Das Ganze sogar bei 28 Grad in der Spitze.
0: Es ist 15 Uhr. 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
6: Mit Helen Martin. Grüß Gott. Am Hambacher Forst in NRW läuft ein Großeinsatz der Polizei. Die sucht dort nach dem 48-jährigen Verdächtigen, der für die Sabotageakte auf Stromnetze in NRW, Brandenburg und Sachsen verantwortlich sein soll. Die Polizei vermutet, dass der Mann auf einem Fahrrad geflüchtet ist. In seiner Wohnung hatten Beamte Sprengstoff gefunden. Außerdem gibt es ein Bekennerschreiben. In Sachsen-Anhalt zeichnet sich eine deutlich höhere Wahlbeteiligung ab als vor 5 Jahren. Bis 12 Uhr hatten laut der Landeswahlleiterin knapp 35% der Wahlberechtigten abgestimmt. 2021 waren es zu diesem Zeitpunkt gut 22%. Sorita Sowali berichtet.
7: Die AfD geht als klarer Favorit ins Rennen. In der letzten Umfrage lag sie bei 41%, die CDU bei 23. Aber selbst wenn die AfD stärkste Kraft wird, ist völlig offen, wer regieren kann. Alle anderen Parteien schließen eine Koalition mit ihr aus. Und AfD-Spitzenkandidat Siegmund sagt selbst, er will nur mit absoluter Mehrheit Regierungschef werden.
6: Nachdem die beiden US-Unterhändler Witkow und Kushner in Moskau bei Russlands Präsident Putin waren, sind sie jetzt in der Ukraine eingetroffen. Der ukrainische Präsident Zelensky hat die beiden empfangen. Bei den Gesprächen geht es um ein mögliches Friedensabkommen zwischen Russland und der Ukraine. Zelensky hatte zuvor nochmal betont, dass er eine Sicherheitsgarantie für sein Land will und dass keine Gebiete an Russland abgetreten werden. Obwohl er unter Druck steht, will FIFA-Präsident Infantino nächstes Jahr zur Wiederwahl antreten. Das hat eine Sprecherin des Weltfußballverbands angekündigt. Und zur Fußball-Bundesliga, da geht heute der 2. Spieltag zu Ende. Der Hamburger SV empfängt Mainz, Anpfiff ist um 15.30 Uhr. Später ist dann noch Augsburg zu Gast bei Frankfurt, da geht's um 17.30 Uhr los.
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5: 23 Minuten länger braucht ihr auf der Ostumfahrung der A99 nach Nürnberg zwischen Ottobrunn und dem Kreuz Ost. Und in der Gegenrichtung zwischen Hohenbrunn und dem Kreuz Süd kommen 11 Minuten on top.
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5: Einwärts werdet ihr geblitzt in Auheithausen in der Ismaninger Straße und im Altschwaben im Landkreis Ebersberg in der Bahnhofstraße.
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6: Der Spätsommer hat noch Power. Nach dem Sunshine-Tag heute scheint auch morgen die meiste Zeit die Sonne und ihr könnt euch auf satte 28 Grad in der Spitze freuen.
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6: 23 Minuten länger braucht ihr auf der Ostumfahrung der A99 nach Nürnberg zwischen Ottobrunn und dem Kreuz Ost. Und in der Gegenrichtung zwischen Hohenbrunn und dem Kreuz Süd kommen 11 Minuten on top.
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6: Einwärts werdet ihr geblitzt in Auheithausen in der Ismaninger Straße und in Markschwaben im Landkreis Ebersberg in der Bahnhofstraße.
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2: Nach dem sonnigen Tag heute könnt ihr euch auch morgen auf jede Menge Sonnenstrahlen freuen. Das Ganze sogar bei 28 Grad in der Spitze.
1: Es ist 16 Uhr. 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
3: Mit Helen Martin. Grüß Gott. FIFA-Präsident Infantino steht massiv unter Druck, aber das hält ihn nicht davon ab, nächstes Jahr zur Wiederwahl anzutreten. Eine Sprecherin des Weltfußballverbands hat angekündigt, dass er sich als Präsident wiederwählen lassen will. Infantino steht wegen seinen mittlerweile geplatzten Investorenplänen in der Kritik. Die UEFA, der Europäische Fußballverband, bereitet gerade ein Strafverfahren gegen den FIFA-Boss vor. In Sachsen-Anhalt wird heute ja gewählt. Die AfD lag in Umfragen deutlich vorne. Aber welche Folgen hätte ein AfD-Wahlsieg zum Beispiel für die Wirtschaft? Ziemlich schwerwiegende, befürchten Expertinnen und Experten. Die Wirtschaftsweise Schnitzer zum Beispiel hat dem Kölner Stadtanzeiger gesagt, dass Sachsen-Anhalt als Standort für Fachkräfte und Unternehmen deutlich an Attraktivität verlieren würde, sollte die AfD Regierungsverantwortung übernehmen. Die Bundesregierung macht ja Russland für den versuchten Sprengstoffanschlag am Flughafen Leipzig-Halle verantwortlich. Der russische Außenminister Lavrov hat dazu gesagt, das sei der Beginn eines echten Krieges. Bundesinnenminister Dobrindt rechnet laut der Bild am Sonntag damit, dass solche Attacken zunehmen, Zoe Tassovali berichtet.
4: Dobrindt will deshalb vor allem die Abwehr hochfahren. Die neue Drohneneinheit der Bundespolizei soll bis Jahresende von 70 auf 300 Kräfte wachsen. Außerdem sollen Stromanbieter oder Wasserwerke künftig selbst Drohnen abwehren dürfen. Gegen Hacker arbeitet das Ministerium an einem digitalen Schutzschild.
3: Und dann schauen wir noch zur zweiten Fußball-Bundesliga. Da ist der vierte Spieltag zu Ende gegangen. Fürth hat daheim 0:1 gegen Heidenheim verloren. Hertha hat zu Hause 2:1 gegen Magdeburg gewonnen. Und Osnabrück und Braunschweig haben sich 3:1 getrennt.
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2: Fahrt vorsichtig auf der A99 auf der Ostumfahrung nach Nürnberg. Zwischen dem Kreuz Ost und Kirchheim, da liegt eine Stoffrolle auf der Straße.
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2: Einwärts werdet ihr geblitzt in Bogenhausen in der Effnerstraße und in Gilching im Landkreis Starnberg in der Bodenseestraße.
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6: Der Spätsommer hat noch Power. Nach dem Sunshine-Tag heute scheint auch morgen die meiste Zeit die Sonne und ihr könnt euch auf satte 28 Grad in der Spitze freuen.
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6: Fahrt vorsichtig auf der A99 auf der Ostumfahrung nach Nürnberg zwischen dem Kreuz Ost und Kirchheim. Da liegt eine Stoffrolle auf der Straße.
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6: Einwärts werdet ihr geblitzt in Bogenhausen in der Effnerstraße und in Gilching im Landkreis Starnberg in der Bodenseestraße.
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6: Nach dem sonnigen Tag heute könnt ihr euch auch morgen auf jede Menge Sonnenstrahlen freuen. Das Ganze sogar bei 28 Grad in der Spitze.
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7: Mit Helen Martin. Grüß Gott. Endspurt bei der Landtagswahl in Sachsen-Anhalt. Noch bis 18 Uhr sind die Wahllokale geöffnet. Und bislang haben deutlich mehr Menschen ihre Stimme abgegeben als bei der letzten Landtagswahl. Um 16 Uhr lag die Wahlbeteiligung bei rund 65%. Damit lag die Beteiligung bereits über dem Endwert von 2021 mit 60,3%. Briefwähler sind in der Zwischenbilanz noch nicht berücksichtigt. In den letzten Umfragen lag die AfD deutlich vorne. Großeinsatz am Hambacher Forst bei Köln. Die Polizei sucht dort weiter nach dem Mann, der wegen versuchter Sabotageaktionen auf das Stromnetz gesucht wird. Bis zu 100 Fahrzeuge der Polizei sollen vor Ort sein. Thomas Bremser berichtet aus Köln.
8: Seit Tagen fahndet die Polizei nach dem 48-Jährigen. Sein Fahrzeug wurde am Freitagabend am Hambacher Forst sichergestellt. Darum erhoffen sich die Ermittler zumindest Spuren in dem Waldgebiet. Der Mann aus NRW könnte auch mit dem Fahrrad unterwegs sein. Er hatte in mehreren Bundesländern Gebäude beschossen, die den Strom in der Region verteilen. Innenminister Dobrindt spricht vom Klimaterrorismus eines Einzeltäters.
7: Bei einem Reisebusunfall auf der A3 bei Wörth an der Donau sind 20 Menschen verletzt worden. Laut Polizei war ein Auto auf den Reisebus und ein weiteres Fahrzeug aufgefahren. Im Bus selbst wurden 15 Menschen verletzt, 5 weitere im Auto, das auf den Bus und das andere Fahrzeug aufgefahren war. Der Bus kam aus Baden-Württemberg, an Bord waren ältere Menschen. Obwohl er unter Druck steht, will FIFA-Präsident Infantino nächstes Jahr zur Wiederwahl antreten. Das hat eine Sprecherin des Weltfußballverbands angekündigt. Und dann noch die Ergebnisse aus der zweiten Fußball-Bundesliga. Führt Heidenheim 0:1, Hertha Magdeburg 2:1 und Osnabrück Braunschweig 3:1.
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6: Ist alles geschmeidig auf den Straßen, uns ist nichts gemeldet, ihr habt freie Fahrt.
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6: Auswärts werdet ihr geblitzt in Trudering in der Kreilerstraße und in Aschheim in der Ismaninger Straße.
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8: Der Spätsommer hat noch Power. Nach dem Sunshine-Tag heute scheint auch morgen die meiste Zeit die Sonne und ihr könnt euch auf satte 28 Grad in der Spitze freuen.
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8: Ist alles geschmeidig auf den Straßen. Uns ist nichts gemeldet. Ihr habt freie Fahrt.
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8: Auswärts werdet ihr geblitzt in Trudering in der Kreiler Straße und in Aschheim in der Ismaninger Straße.
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4: Nach dem sonnigen Tag heute könnt ihr euch auch morgen auf jede Menge Sonnenstrahlen freuen. Das Ganze sogar bei 28 Grad in der Spitze.
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5: Mit Helen Martin, guten Abend. Ganz Deutschland schaut auf die Landtagswahl in Sachsen-Anhalt. In diesen Minuten schließen die Wahllokale. In den letzten Umfragen lag die AfD deutlich vorne. Die stuft der Verfassungsschutz in Sachsen-Anhalt als gesichert rechtsextrem ein. Die Wahlbeteiligung ist diesmal sehr hoch. Um 16 Uhr hatten gut 65% der Wahlberechtigten ihre Stimme abgegeben. Die Briefwähler sind da noch nicht mit einberechnet. Zum Vergleich, bei der Landtagswahl 2021 lag die Wahlbeteiligung insgesamt bei rund 60%. Im Ringen um ein Ende des Ukraine-Kriegs richten sich die Blicke heute nach Kiew. Die US-Unterhändler Witkow und Kushner sind dort erstmals zu Gesprächen eingetroffen. Sie wurden vom ukrainischen Präsidenten Selenskyj empfangen. Friedemann Kohler berichtet.
6: Lange haben Witkow und Kushner gezögert, überhaupt die Reise nach Kiew zu machen. In Moskau waren sie viel öfter und auch am Vortag haben sie im Kreml mit Wladimir Putin gesprochen. Allerdings erwarten derzeit weder Moskau noch Kiew eine erfolgreiche Vermittlung der Amerikaner. Jede Seite will die andere militärisch unter Druck setzen.
5: Die Polizei sucht mit einem Großaufgebot im Hambacher Forst in NRW nach dem 48-Jährigen, der hinter mehreren Sabotageangriffen auf das deutsche Stromnetz stecken soll. Bei ihm zu Hause hatten Ermittler Sprengstoff gefunden. Außerdem soll er ein Bekennerschreiben mit Täterwissen verschickt haben. Und dann schauen wir noch zur Fußball-Bundesliga. Da geht heute der 2. Spieltag zu Ende. Im ersten Sonntagsspiel haben sich der Hamburger SV und Mainz 0-5 getrennt. Und zur Formel 1, da hat der Italiener Kimi Antonelli im Mercedes den großen Preis von Italien gewonnen. Zweiter wurde sein Teamkollege George Russell. Dritter wurde Max Verstappen im Red Bull.
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4: Alles im grünen Bereich, uns ist nichts gemeldet. Ihr habt freie Fahrt.
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4: Einwärts werdet ihr geblitzt in Auheithausen in der Ismaninger Straße und in Oberschleißheim in der Freisinger Straße.
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5: Der Spätsommer hat noch Power. Nach dem Sunshine-Tag heute scheint auch morgen die meiste Zeit die Sonne und ihr könnt euch auf satte 28 Grad in der Spitze freuen.
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5: Alles im grünen Bereich, uns ist nichts gemeldet. Ihr habt freie Fahrt.
0: Das Blitzer-Update.
5: Einwärts werdet ihr geblitzt in Auheithausen in der Ismaninger Straße und in Oberschleißheim in der Freisinger Straße.
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1: Mit Helen Martin. Guten Abend. Zum ersten Mal hat eine als gesichert rechtsextrem eingestufte Partei eine Landtagswahl gewonnen. Bei der Wahl in Sachsen-Anhalt ist die AfD mit Abstand stärkste Kraft geworden. Um die 44% der Stimmen konnte sich die Partei sichern. Damit gibt's nicht die erhoffte absolute Mehrheit.
2: Wir werden schon Gespräche führen. Unsere Hand ist ausgestreckt. Das hat auch Herr Siegmund immer betont. Es bietet sich natürlich die CDU an, um unsere Position durchzusetzen.
1: So AfD-Chefin Weidel bei NTV. Die CDU hat sich seit der Wahl vor 5 Jahren fast halbiert und liegt jetzt bei 18,5%. Nach ersten Prognosen liegt die Linke bei 9%, ebenso die SPD. Russlands Außenminister Lavrov sieht laut eigener Aussage den Beginn eines echten Krieges mit Deutschland. Bundeskanzler Merz steuere mit seinen Aussagen auf eine Kriegserklärung zu, sagte Lavrov laut russischen Medien. Hintergrund ist der Drohnenvorfall am Flughafen Leipzig-Halle Anfang August, für den Berlin Moskau verantwortlich macht. Kanzler Merz hatte gestern vor weiteren Angriffen gewarnt. Bei einem Reisebusunfall auf der A3 bei Wörth an der Donau sind 20 Menschen verletzt worden. Laut Polizei war ein Auto auf den Reisebus und ein weiteres Fahrzeug aufgefahren. Im Bus selbst wurden 15 Menschen verletzt, 5 weitere im Auto, das auf den Bus und das andere Fahrzeug aufgefahren war. Der Bus kam aus Baden-Württemberg, an Bord waren ältere Menschen. Und dann schauen wir noch zur Fußball-Bundesliga. Da geht heute der 2. Spieltag zu Ende. Im 1. Sonntagsspiel haben sich der Hamburger SV und Mainz 0-5 getrennt. Und zur Formel 1, da hat der Italiener Kimi Antonelli im Mercedes den großen Preis von Italien gewonnen. 2. wurde sein Teamkollege George Russell. 3. wurde Max Verstappen im Red Bull.
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3: Sandra Bisping ist unser Gast vom Verein Ein Herz für Rentner e.V. Wunderschönen guten Abend.
4: Guten Abend. Ich freue mich sehr, hier zu sein.
3: Wer ist denn Ein Herz für Rentner e.V.?
4: Unser Verein Ein Herz für Rentner unterstützt deutschlandweit finanziell Rentner, die Zeit ihres Lebens gearbeitet haben, sich aber leider nicht das Nötigste zum Leben leisten können, wie zum Beispiel eine Brille, eine neue Waschmaschine, Zahnbehandlung etc.
3: Und da haben wir diese Stunde ganz, ganz viel zu besprechen über eure Arbeit, die Arbeit eures Vereins. Starten wir jetzt mal rein, das machen wir immer so mit Musik. Gibt es eine Band, die dir sofort einfällt?
4: Ja, absolut. Also meine erste Lieblingsband oder mein erstes Konzert war Depeche Mode.
3: Oh.
4: Ja. Und deswegen freue ich mich sehr, wenn jetzt ein schönes Lied von Depeche Mode kommt.
3: Die haben nur schöne Lieder, aber ich würde
4: Enjoy
3: sagen,
4: the silence.
3: Ja, den nehmen wir sehr gut.

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1: Schönen Sonntagabend hier auf 089 Kult. Sandra Bisping ist zu Gast vom Verein Ein Herz für Rentner e.V. Du hast schon gesagt, ein Verein, der sich um Rentner kümmert, die sich die ihr zeitlebens arbeiten, sich dann aber einfach Dinge nicht leisten können. Seit wann gibt es den Verein?
2: Ich habe den Verein Ende 2016 gegründet, also wir sind jetzt im 10. Jahr, wir feiern dieses Jahr Jubiläum und ja, die Not der Rentner ist wahnsinnig groß. 3,7 Millionen Rentner in Deutschland sind von Altersarmut betroffen und das gilt natürlich auch für Bayern und auch für München. Hier ist die Altersarmut auch sehr, sehr groß.
1: Was willst du dann auch wirklich bewirken mit dem Verein?
2: Also wir möchten die finanzielle Not einfach lindern. Die haben teilweise wirklich unter 500 Euro Rente. Gerade Frauen sind besonders von Altersarmut betroffen. 70% der Anträge bekommen wir von Frauen, bedingt durch Kindererziehung, Teilzeitarbeit. Wir unterstützen ab einer Rente von 500 Euro bis maximal 1.300 Euro. Und die Ausmaße der Altersarmut sind wirklich ganz, ganz schlimm. Das heißt, sie brechen auf der Straße zusammen, weil sie sich keine Zuzahlung zu Medikamenten leisten können. Sie schlafen mit 82 Jahren auf dem Boden, weil das Lattenrost kaputt ist. Also die Not ist riesengroß und da helfen wir finanziell, weil wir finden, wer ein Leben lang gearbeitet hat, sollte auch in Würde altern können.
1: Jetzt sagst du, seit dem 10. Jahr, du hast den Verein vor 10 Jahren gegründet.
2: Ja.
1: Jetzt kommt einem ja gerne mal, gibt es ja so viel, was eine Lobby hat, was den Verein bekommt. Das ist auch gut so, aber ich sag mal, Rentner rutschen gerne mal durch. Was war für dich so der Punkt vor 10 Jahren zu sagen, da muss was passieren, das reicht nicht?
2: Also ich habe 25 Jahre in der Medienbranche gearbeitet. Okay. Ich war stellvertretende Chefredakteurin für 3-Wochen-Zeitschriften und kam dann gesundheitlich an einen Punkt, wo mein Körper gesagt hat, nee, so geht es jetzt nicht weiter. Ich bekam eine Gürtelrose und die habe ich dann wirklich zum Anlass genommen, habe gesagt, hey, ich wollte immer schon was Soziales machen und vielleicht ist das jetzt der Zeitpunkt und bin dann tatsächlich ausgestiegen, nochmal ganz mutig und habe gedacht, so jetzt starte ich nochmal durch und ich möchte mich auf jeden Fall für Senioren engagieren, weil ich war immer ein Oma-Opa-Kind. Also ich habe total viel Zeit und gerne mit meinen Großeltern verbracht. Ich bin noch im Mehrgenerationshaus aufgewachsen und das hat mich sehr, sehr geprägt und ja, so kam es dann, dass ich mich für Rentner in Not engagiert habe. Ich habe das erst gar nicht verstanden. Ich habe gedacht, wir arbeiten doch, irgendwann gehen wir in Rente und dann genießen wir den Rest unseres Lebens. Ich wurde eines Besseren belehrt. Heute weiß ich es am allerbesten, wie groß die Not ist. Es geht wirklich um die, die ein Leben lang gearbeitet haben und für den Wohlstand gesorgt haben, in dem wir heute leben. Und denen helfen wir und werden wir auch weiterhin helfen.
1: Und wir reden natürlich gleich darüber, wie jeder auch mithelfen kann. Ihr seid ein Verein, den kann man unterstützen. Ja. Da haben wir noch viel zu besprechen. Machen wir gleich hier auf 089 Kult.
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1: Wunderschönen Sonntagabend. Sandra Bisping ist unser Gast vom Verein Ein Herz für Rentner. Sandra, du hast schon erzählt, auch was dich motiviert hat, so vor 10 Jahren den Verein zu gründen. Aber was macht für dich wirklich auch so die Arbeit aus?
2: Ja, wir bekommen natürlich unheimlich viel von den Senioren zurück. Diese Dankbarkeit, also die ist unendlich. Und für mich als Gründerin ist es einfach wahnsinnig schön zu sehen, wie sehr sie aufblühen und sagen, hey, jetzt habe ich wieder eine Familie. Ich bin in der Not nicht alleine, weil wir unterstützen ja, wenn die Kriterien erfüllt werden. Die müssen ja einen Antrag auf Unterstützung ausfüllen. Dann unterstützen wir bis ans Lebensende und sagen denen auch, ihr gehört jetzt zu Ein Herz für Rentner. Familie. Das eine ist ja die finanzielle Unterstützung, aber wir machen ja zum Beispiel auch viel Veranstaltung gegen Einsamkeit. Wir unterstützen auch mit dem Deutschland-Ticket, das finanzieren wir für ein Jahr, damit sie am sozialen Leben teilnehmen können. Also es kommt unheimlich viel zurück und das ist unheimlich schön zu sehen für mich als Gründerin, dass es ihnen besser geht, dass sie das Gefühl haben, sie sind nicht alleine. Sie gehören nun mal in die Mitte unserer Gesellschaft und nicht an den Rand.
1: Aber was denkst du, Sandra, woher kommt's? Wieso haben wir die Alten vergessen? Wir haben sie ein bisschen vergessen, oder?
2: Ja, das ist so eine Randgruppe. Das ist natürlich, die treten nicht so in Erscheinung, weil die Scham, auch Hilfe in Anspruch zu nehmen, ist wahnsinnig groß. Das ist die Generation, die immer alles alleine geschafft hat und deswegen sieht man sie gar nicht so. Manchmal, wenn ich auch hier in München so durch die Stadt gehe, dann sieht man hier und da schon mal Rentner, die Flaschen sammeln. Ja. Aber das sind sehr, sehr wenige. Sprich, die versuchen wirklich selber klarzukommen, aber geht wirklich irgendwas kaputt und es sind größere Anschaffungen und Zahnbehandlung und sie brauchen eine Brille oder sie müssen in die Reha gehen und können sich Zuzahlung dazu nicht leisten. Also der Kühlschrank geht kaputt, die Waschmaschine. Alles, was im Alltag passiert, ist existenzbedrohend. Jeder Gang zum Briefkasten ist jeden Morgen existenzbedrohend.
1: Wie genau kann man sich da nochmal an euch wenden? Können wir da nochmal für die jetzt da auch Unterstützung brauchen, nochmal so die Kriterien grob zusammenfassen?
2: Genau, es gibt bei uns auf der Website entweder einen Antrag auf Unterstützung, den kann man direkt da ausfüllen oder sich runterladen oder einfach bei uns anrufen im Büro in München, dann schicken wir den Antrag auch zu. Und die Kriterien sind, wir unterstützen Rentner, also sie müssen in die deutsche Rentenkasse eingezahlt haben, eine Mindestrente von 500 Euro bis maximal 1.300 Euro haben. Dieser Untergrenze unterliegen jetzt keine Frauen, die Kinder großgezogen haben, weil die haben oft weniger als 500 Euro zur Verfügung. Und sie müssen einen festen Wohnsitz haben, also wir unterstützen jetzt keine Obdachlosen, und mindestens 66 Jahre alt sein.
1: Okay. Wie kann man euren Verein unterstützen?
2: Ganz klar mit Spenden. Ja. Wir finanzieren uns ausschließlich über Spenden. Wir bekommen keinerlei öffentlichen Gelder. Ja. Und wir geben mittlerweile im Monat 80.000 Euro für die Nöte der Rentner aus. Wir können uns kaum vor Anträgen auf Unterstützung retten, sozusagen. Ja. Und deswegen freuen wir uns natürlich über ganz, ganz viele Spenden, damit wir noch vielen Rentnern bei ihrem Kampf um ein Leben in Würde helfen können.
1: Sandra Bisping ist unser Gast vom Verein Ein Herz für Rentner. Wir reden gleich weiter.
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5: Schönen Sonntagabend. Heute unser Gast Sandra Bisping vom Verein Ein Herz für Rentner. Jetzt eine Frage. Was geht dir durch den Kopf, wenn du Vorschläge hörst aus der Politik? Wenn Menschen sagen, zum Beispiel ab 80 braucht es nur noch eingeschränkte medizinische Versorgung. Eingeschränkte Medikamente. Was geht dir da durch den Kopf?
6: Es ist furchtbar. Also das beschämt mich eigentlich, wirklich, das beschämt mich, weil das kann doch nicht sein, dass jemand mit 80 Jahren eigentlich, ja, dem wird ja ein Stück Würde auch genommen, ja, dem wird gezeigt, hey, du bist nicht mehr wichtig. Und diese aktuellen Diskussionen, wo überall jetzt ja auch eingespart werden soll, ob es jetzt bei der Pflege ist, ob es bei den Medikamenten ist, das darf doch wohl nicht wahr sein. Soll jetzt wieder genau da gespart werden, an dem die eh schon wenig haben. Die haben doch nichts falsch gemacht. Warum werden sie bestraft? Also ich bin da oft wirklich sehr, sehr fassungslos und momentan geht es einfach noch nicht in die richtige Richtung. Aber ich bin ein positiv denkender Mensch. Ich hoffe darauf, dass es da noch irgendwann eine Wendung gibt.
5: Und wir schauen mal gleich auch ein bisschen in die Zukunft und was es da brauchen kann, dass es eine bessere Wendung nimmt. Gleich hier auf dem 89 Kult.

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1: Wunderschönen Sonntagabend. Sandra Pisping ist unser Gast vom Verein Ein Herz für Rentner. Es geht in der Sendung um Marken in München und die Menschen dahinter. Und eben eine dieser Marken ist der Verein Ein Herz für Rentner. Der Mensch, die Seele dahinter ist Sandra Pisping. München, was bedeutet dir München ganz persönlich?
2: Ja, München ist mittlerweile meine Heimat. Man hört, dass ich nicht aus München bin oder aus Bayern bin. Ich bin aus Münster in Nordrhein-Westfalen. Aber ja, jetzt schon 28 Jahre in München und ich liebe München. Also ich liebe München als Standort. Ich liebe diese Tradition, die es in München gibt. Also ich bin hier einfach wirklich sehr, sehr angekommen, sehr, sehr zu Hause. Und ja, es macht mir ganz viel Spaß, dass hier ja auch die Gründung stattgefunden hat des Vereins. Und wir ja von hier deutschlandweit unterstützen. Und wir haben nur noch in Nordrhein-Westfalen, in Köln, ein NRW-Büro, weil da die Altersarmut auch besonders groß ist.
1: Okay, aber dann würde ich gerne hier mal auf München schauen. Mhm. München vermittelt ja gerne mal so das Bild, gerade München, ja, da gibt es keine Altersarmut. Ja, hier hat jeder irgendwie in den 70ern sich eine Dreizimmerwohnung in Schwabing gekauft und da lebt er jetzt von der Vermietung. Wie ist es denn wirklich in München?
2: Also für die Rentner ist es in München wahnsinnig schwer, weil die Lebenshaltungskosten natürlich sehr, sehr hoch sind. Und es gibt ja auch Zahlen und von der Stadt, also wirklich sehr, sehr offiziell, dass pro Jahr 3000 Senioren aus der Stadt wegziehen müssen, weil sie sich das Leben hier in der Stadt einfach nicht mehr leisten können. Das heißt, das ist ja wie ein Verpflanzen eines Baumes, ins Outback, nenne ich es jetzt mal. Das heißt, die gehen da ein, die haben ihr soziales das Umfeld nicht mehr. Die wissen nicht mehr, wo sie einkaufen, die Freunde sind nicht mehr da, vielleicht auch die Familie nicht, der Arzt. Und das ist ganz, ganz schlimm. Und ich finde, das darf es hier einfach nicht geben. Es muss diesen Wohnraum geben. Ich bin auch großer Fan von Mehrgenerationshäusern. Würde mich wahnsinnig freuen, wenn das ein bisschen in den Fokus gerückt werden würde, hier im Wohnungsbau auch in München, weil ich glaube, da können alle von profitieren, jung und alt. Ich bin großer Fan, dass man jung und alt miteinander wirklich zusammenbringt, weil das ist eine absolute Bereicherung.
1: Ein Lösungsansatz ja auch letzten Endes, wie man viele Dinge, auch viele gesellschaftliche Spalten wahrscheinlich auch einfach ganz natürlich wieder überbrücken kann, ne?
2: Absolut, absolut, ja. Und gerade die Mieten sind ein ganz großes Problem und vielen wird tatsächlich auch gekündigt, weil natürlich die wohnen in den alten Wohnungen, die werden dann verkauft an große Genossenschaften und dann werden die natürlich, sollen die renoviert werden, damit sie natürlich mehr Miete einnehmen können. Aber wohin mit den alten Menschen? Und das sollte man immer ein bisschen im Hinterkopf haben. Die wohnen hier schon 60, 70 Jahre. Also da appelliere ich so ein bisschen auch an das Menschliche. Deutschland ist wirklich, was die Rente angeht, was das Rentenpaket angeht, ist einfach nicht gut aufgestellt. Also wer ein Leben lang gearbeitet hat, muss einfach von seiner Rente leben können. Und ich sehe auch unsere Rentner, die gearbeitet haben, einfach nicht bei der Tafel. Das bricht mir das Herz, wenn ich die mit ihrem Rollator bei dieser Kälte in der Schlange stehen sehe. Die haben ein Leben lang gearbeitet und müssen jetzt um Lebensmittel bitten. Das darf es nicht sein. Und deswegen haben wir zum Beispiel auch die Obst- und Gemüsebox ins Leben gerufen, die wir alle zwei Wochen knackig frisch hier mit einem Obst- und Gemüsegroßhändler in München deutschlandweit verschicken.
1: Sandra Pisping ist unser Gast vom Verein Ein Herz für Rentner. Wir schauen gleich mal ein bisschen auch, wagen mal einen Ausblick, welche Entwicklungen es braucht, welche Entwicklungen vielleicht auch anstehen, sich abzeichnen und schauen mal, was die Zukunft bringt. Wir reden gleich weiter.
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1: Das ist der Sonntagabend auf 089 Kult. Heute zu Gast Sandra Bisping vom Verein Ein Herz für Rentner e.V. Sandra, wie konkret unterstützt ihr denn mit eurem Verein die Rentner und Rentnerinnen?
2: Also in erster Linie unterstützen wir finanziell, sprich zum Beispiel mit Möbel, die kaputt gehen. Es wird ein neuer Kleiderschrank benötigt, die Waschmaschine geht kaputt, der Kühlschrank geht kaputt. Sie brauchen Zuzahlung zu Medikamenten. Jetzt kommen die Strom- und Nebenkostennachzahlungen, was existenzgefährdend ist teilweise für die Senioren. Sie brauchen eine neue Brille. Also alles, was im Alltag anfällt, da unterstützen wir. Natürlich auch mit Lebensmitteln. Wir haben ganz, ganz oft, dass die Rentner am 20. des Monats bei uns im Büro stehen, weil sie nichts mehr zu essen haben. Das heißt, wir vergeben dann Lebensmittelgutscheine, also ganz, ganz vielfältig. Wir versuchen wirklich immer zu helfen, so wie es möglich ist, wenn die Kriterien eingehalten werden. Die gibt es natürlich, die ich vorhin genannt habe. Und zusätzlich haben wir noch Veranstaltungen gegen Einsamkeit, weil diese soziale Teilhabe ganz, ganz wichtig ist. Denn mit der Armut kommt die Einsamkeit. Die können nicht einfach in ein Café gehen, ein Stück Kuchen essen, ein Cappuccino genießen. Ja. Und deswegen gibt es zum Beispiel auch eine Patenschaft von 38 Euro im Monat, die sie zur freien Verfügung haben. Und wir veranstalten auch alle zwei Wochen zum Beispiel einen Kaffeeklatsch, wo sie kostenlos Kaffee und Kuchen genießen können. Und wir haben einen Chor gegründet, die Oldkirchen, schon vor Jahren. Und der Chorleiter ist der Roland Hefter. Der ist ja hier sehr bekannt und ist unser dritter Vorstand. Und die singen auch alle zwei Wochen, proben die. Und das ist so herzerwärmend, das wirklich zu sehen, weil Singen gegen Einsamkeit macht ganz, ganz viel mit denen.
1: Ja, das glaube ich. Jetzt, wenn du sagst, Waschmaschine geht kaputt, wenn ich jetzt eine Waschmaschine übrig habe oder aus einer Haushaltsauflösung eine Waschmaschine übrig ist, kann ich euch die bringen? Hilft euch das?
2: Leider nicht, weil wir kein Lager haben. Okay. Unser Büro ist erstens nicht so groß, wir sind ein kleines Team. Wir können das dann auch auf die Schnelle nicht vermitteln. Wir unterstützen ja deutschlandweit, das heißt, ich wüsste dann nicht, wer braucht jetzt gerade eine Waschmaschine, wie komme ich die Waschmaschine dahin? Und so ist auch mit Kleidungsstücken. Wir kriegen ja oft Anfragen, meine Frau ist gestorben oder meine Oma und etc. Wir können das einfach nicht weitergeben, aber vermitteln immer sehr, sehr gerne an die Sozialkaufhäuser, wie zum Beispiel in München Weißer Rabe oder von der Caritas auch. Also da gibt es ganz, ganz tolle Anlaufstellen, wo man die Dinge dann wirklich auch abgeben kann.
1: Wir können einmal nochmal die Homepage durchsagen.
2: Ja.
1: Für alle, die Infos brauchen.
2: Einherzfuerrentner.de.
1: Das war einfach. Wer jetzt mit dem Internet nicht so zu tun hat, man kann aber auch mal vorbeischauen. Du hast gesagt, bei euch im Büro stehen. Gibt es da eine Anschrift auch?
2: Ja, genau. Also unser Büro ist im Werksviertel Mitte am Ostbahnhof. Die Adresse ist am Kartoffelgarten 12. Das ist hier das ehemalige Pfanni-Gelände. Und da sitzen wir in der Schlosserpassage. Genau. Und wir sind von Montag bis Donnerstag von 10 bis 16 Uhr da. Es ist immer gut, damit wir uns ausreichend Zeit nehmen können, vorher anzurufen.
1: Ja.
2: Weil wenn dann auch mehrere Senioren da sind, ist es auch manchmal unangenehm, weil der Charme ist natürlich sehr groß. Also gerne anrufen. Ich sage auch gerne die Telefonnummer jetzt hier nochmal durch. Das ist natürlich München und dann 413-2290.
1: Sandra Bisping ist unser Gast vom Verein Ein Herz für Rentner. Ihr habt gehört, wir haben viel gehört. Ihr könnt helfen. Ihr habt jetzt auch gehört, wo und wie man helfen kann. Zum Abschluss nochmal für dich ganz persönlich. Was sind so deine persönlichen Wünsche jetzt, Ziele, Träume auch für dieses Jahr?
2: Wenn wir alle ein bisschen zusammenhalten und positiv nach vorne schauen,

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1: Mit Helen Martin, guten Abend. Sachsen-Anhalt hat gewählt und die ersten Hochrechnungen zeigen deutlich, die AfD hat viele Wählerinnen und Wähler mobilisieren können, etwa 44% der Stimmen. Das ist nicht die gewünschte absolute Mehrheit. AfD-Spitzenkandidat Siegmund will trotzdem ein Ministerpräsident für alle Menschen in Sachsen-Anhalt sein.
2: Also einmal muss man ehrlich sein, wir haben ein gespaltenes Land, das gehört zur Wahrheit dazu, das möchte ich nicht mehr. Ich möchte, dass wir diese Gräben auch zuschütten. Demzufolge möchte ich sehr viele Vorurteile, die über unsere Politik, über unsere Partei und über unser Programm hier im Raum stehen, ausräumen.
1: So Siegmund bei NTV. Die Behörden stufen seine Partei im Land als gesichert rechtsextrem ein. Die Ergebnisse der anderen Parteien, CDU gut 18%, Linke, Grüne und SPD grob 10%. Stand jetzt würde das BSW nicht in den Landtag in Sachsen-Anhalt einziehen. Und auch in Thüringen läuft's nicht rund für die Partei. Da waren mehrere Parteimitglieder ausgetreten, die haben jetzt eine neue Partei gegründet. Sie heißt Thüringen gerecht. In den letzten Tagen waren mehrere Mitglieder des BSW in Thüringen und teils auch aus der Fraktion im Erfurter Landtag ausgetreten. Sie protestierten damit gegen den Druck der Bundespartei, CDU-Ministerpräsident Vogt zu stürzen. Die US-Unterhändler

0: Kulikow und Kushner haben sich heute in Kiew mit dem ukrainischen Präsidenten Zelensky getroffen. Kushner und Witkow haben danach von einer ermutigenden Diskussion gesprochen. Man hätte über neue US-Vorschläge für eine Beendigung des Ukraine-Kriegs gesprochen. Gestern hatten sich die beiden US-Sondergesandten in Moskau mit dem russischen Präsidenten Putin getroffen. Von russischer Seite hieß es danach, die Gespräche seien offen und konstruktiv gewesen. Weil ein Vulkan ausgebrochen ist, sitzen in Indonesien zehntausende Menschen an Flughäfen fest. Allein in der Hauptstadt Jakarta mussten hunderte Flüge gestrichen werden. Im ganzen Land haben 8 Flughäfen ihren Betrieb eingestellt. Der Vulkan Krakatau war am Freitagabend ausgebrochen. Und noch zur Fußball-Bundesliga, da ist der 2. Spieltag zu Ende gegangen. Augsburg hat bei Frankfurt 4:1 gewonnen. Im ersten Sonntagsspiel hatten sich der Hamburger SV und Mainz 0:5 getrennt.
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2: Hallo, hier ist Erik von Magnus und das blühende Leben. Wir sind eine Münchner Deutschpop-Band mit tiefgründigen Texten und einer originellen Besetzung. Wir haben Tuba, Kontrabass dabei, aber auch elektronische Sounds. Und ich freue mich, heute hier zu sein.
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1: Hallo, hier ist Erik von Magnus und das blühende Leben.
0: In welcher Besetzung gibt's euch live?
1: Wir spielen derzeit mit 9 Musikern, MusikerInnen, wobei auch noch Bläser geplant sind. Wir haben eine verrückte Instrumentierung, also wir haben Akustikgitarre dabei, Schlagzeug, ein interessantes Schlagzeug mit einer Bassdrum aus einem Koffer hergestellt. Dazu haben wir elektronische Sounds, aber auch Tuba, Geige. Wir haben auf dem Album eine Bassklarinette dabei und in Zukunft werden wir noch ein paar Bläser mit an Bord nehmen.
0: Euer Auftaktsong.
1: Ich freue mich, den Song Hallo Welt zu präsentieren. Das ist der erste Song des Albums. Hallo Welt kennt jeder Programmierer. Hallo Welt verwendet man, wenn man eine neue Programmiersprache lernt und versucht, ein Stück Text auszugeben. Und der Song ist entstanden auf dem Radweg nach Hause vom Feldmochinger See. Und es geht um die Schönheit der Welt und sich die Dinge auch genau anzuschauen. Viel Spaß.
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1: Hallo, hier ist Erik von Magnus und das blühende Leben.
0: Eure musikalischen Einflüsse.
1: Die musikalischen Einflüsse sind sehr vielfältig. Wir kommen sehr über die Texte und da bin ich froh, dass ich relativ wenig beeinflusst bin. Also ich habe die Texte in den letzten 15 Jahren größtenteils zu Hause in meinem Wohnzimmer geschrieben. Meine Einflüsse sind groß, die deutschen Texte, Frank Spilker von den Sternen, gefällt mir sehr gut. In meiner Kindheit war es auch Westernhagen und dann kam die ganze Hamburger Schule. Allerdings sind wir so unterschiedliche Musiker und Musikerinnen. Also wir haben eine Kontrabassistin dabei, die kommt aus dem Klassikbereich, ebenso wie unser Geiger. Wir haben einen Keyboarder, der kommt aus dem Popbereich. Unser Schlagzeuger spielt im Hip-Hop. Also wir haben eigentlich eine ganz gute und originelle Mischung an Einflüssen und an Instrumentierungen.
0: Und jetzt euer nächster Song.
1: Heute ein König. Ich habe mich mit meinem Aussteiger unterhalten, saß da auf einer Bank, der leider ein bisschen Alkohol und Drogen verfallen war. Ein netter Typ, ein unheimlich intellektueller Typ auch, mit dem man gut reden konnte. Und es gab einen Satz, der hat mich beeinflusst. Ach, diese abschätzigen Blicke der Leute immer. Und dieser Satz ging mir durch Mark und Bein und da ist dieser Song dann draus entstanden.

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0: 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Es ist 21 Uhr. 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
1: Mit Helen Martin. Guten Abend. Sachsen-Anhalts Ministerpräsident Schulze von der CDU hat die Niederlage seiner Partei eingeräumt. Seine Christdemokraten haben bei der Landtagswahl gut 18% der Stimmen geholt. Die rechtsextreme AfD hat sich mehr als verdoppelt auf über 44% nach ersten Hochrechnungen. Dazu Schulze.
2: Die Menschen haben damit auch ein Zeichen gesetzt und es gilt jetzt für diejenigen, die im Landtag Verantwortung tragen, aber auch darüber hinaus über Sachsen-Anhalt, dass man damit umgeht und dass man dieses Zeichen auch erkennt.
1: SPD, Grüne und Linke liegen grob bei 8-9%. In Thüringen gibt es jetzt eine neue Partei, gegründet von ehemaligen BSW-Politikern. Thüringen gerecht heißt sie. Letzte Woche waren mehrere Mitglieder aus dem Bündnis Sarah Wagenknecht in Thüringen und teils auch aus der Fraktion im Erfurter Landtag ausgetreten. Es war eine Reaktion gegen die Bundespartei. Die wollte, dass man den CDU-Ministerpräsidenten Vogt stürzt. Russlands Außenminister Lavrov hat den Ton gegenüber dem Westen weiter verschärft. Die Vorwürfe, Russland stecke hinter dem Drohnenangriff auf den Flughafen Leipzig-Halle, seien der Beginn eines echten Krieges, sagte Lavrov im russischen Staatsfernsehen. Die Bundesregierung macht Russland für den Anschlagsversuch Anfang August verantwortlich und will das russische Generalkonsulat in Bonn sowie das Kulturzentrum in Berlin schließen. FIFA-Präsident Infantino will sich nächstes Jahr zur Wiederwahl stellen. Das hat eine Sprecherin des Weltfußballverbands bestätigt. Infantino steht wegen inzwischen zurückgezogener Investorenpläne massiv unter Druck. Dass er Teile der WM an Investoren verkaufen wollte, hatte für Entrüstung gesorgt in der Fußballwelt. Der Europäische Fußballverband, die UEFA, bereitet deshalb sogar ein Strafverfahren vor und will die Wiederwahl Infantinos verhindern. Und noch zur Fußball-Bundesliga. Da ist der zweite Spieltag zu Ende gegangen. Augsburg hat bei Frankfurt 4-1 gewonnen. Im ersten Sonntagsspiel hatten sich der Hamburger SV und Mainz 0-5 getrennt.
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3: Hallo, hier ist die Band Magnus und das grüne Leben. Am Telefon ist Erik. Ich freue mich sehr, euch ein paar Lieder vorstellen zu dürfen. Wir sind eine Deutsch-Pop-Band aus München. Uns gibt es seit 2 Jahren und wir haben gerade unser erstes Album herausgebracht, Kumma Dumda.
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1: Hallo, hier ist Erik von Magnus und das blühende Leben.
0: Was bedeutet euch München?
1: München bedeutet erstmal das schöne Lebensgefühl. Es gibt viele schöne Plätze, wo man hingehen kann. Einer meiner Lieblingsplätze ist der Feldmochinger See. So sollte eigentlich auch das Album heißen. Leider ist der Song nicht genehmigt worden, weil es eine Bearbeitung war eines vorhandenen Songs. Es gibt aber auch die tollen Plätze wie die Isar, wo ich sehr gern bin. Und man ist in 5 Minuten in der Innenstadt. Es gibt viele Open Stages, es gibt unheimlich viele Musiker und es lässt sich hier einfach gut leben.
0: Und jetzt euer nächster Song.
1: Der 3. Song ist der Titelsong unseres Albums Umadumda, ein internationaler Song. Er beginnt auf Englisch, endet in Österreichisch. Das war eine Beobachtung, als eine Österreicherin zu einem Engländer sagte, da machen wir jetzt gar nicht lang rum. Now we are doing not long umadumda. Und den Song hat meine Frau aufgeschnappt und ich dachte, da muss man Text draus machen. Der beschreibt ein Lebensgefühl einer schönen Feier. Das war eine Feier an einem lauen Sommerabend, die bis in die Nacht ging und wunderschön war. Und in der Nacht ist auch der Song entstanden.

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1: Hallo, hier ist Erik von Magnus und das blühende Leben.
0: Die Lieblingskonzertlocation.
1: Da gibt es viele, aber eine Location, an der ich persönlich sehr hing und auch unsere Sängerinnen, das war die Open Stage im Bagels and Muffins. Der Francesco und der Karl, die schon mit über 70 und gesundheitlich eingeschränkt sind, haben sich da unheimlich reingekniet, ein Podium zum Musikmachen zu schaffen. Und dort waren wir unheimlich gerne. Das heißt, da konnte man einen Song schreiben am Donnerstag und Freitag gleich spielen. Wir spielen aber auch ganz gerne mal irgendwo, wo wir gar nicht mit rechnen, auf einer Hochzeit, das ist schon passiert. Oder auch ehrenamtlich bei den Münchner Hofkonzerten.
0: Euer Abschlusssong.
1: Unser Abschlusssong wird sein Feuer und Benzin. Feuer und Benzin ist einfach ein Song, den ich unheimlich gerne spiele. Da geht es um das Gefühl, nicht miteinander und nicht ohne einander sein zu können.

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1: Mit Christian Lang. Sachsen-Anhalt hat gewählt. Und die ersten Hochrechnungen zeigen deutlich, die AfD hat viele Wählerinnen und Wähler mobilisiert.

0: wählen können. Etwa 44% der Stimmen. Das ist nicht die gewünschte absolute Mehrheit. AfD-Spitzenkandidat Siegmund will trotzdem ein Ministerpräsident für alle Menschen in Sachsen-Anhalt sein.
1: Also einmal muss man ehrlich sein, wir haben ein gespaltenes Land, das gehört zur Wahrheit dazu, das möchte ich nicht mehr. Ich möchte, dass wir diese Gräben auch zuschütten. Demzufolge möchte ich sehr viele Vorurteile, die über unsere Politik, über unsere Partei und über unser Programm hier im Raum stehen, ausräumen.
0: Stand jetzt würde das BSW nicht in den Landtag in Sachsen-Anhalt einziehen und auch in Thüringen läuft's nicht rund für die Partei. Da waren einige Parteimitglieder ausgetreten, die haben jetzt eine neue Partei gegründet. Sie heißt Thüringen gerecht. In den letzten Tagen waren einige Mitglieder des BSW in Thüringen und teils auch aus der Fraktion im Erfurter Landtag ausgetreten. Sie protestierten damit gegen den Druck der Bundespartei, CDU-Ministerpräsident Vogt zu stürzen. Der US-Unterhändler Witkow und Kaschner haben sich in Kiew mit dem ukrainischen Präsidenten Selenskyj getroffen. Laut Kaschner und Witkow war es eine ermutigende Diskussion. Man hätte über neue US-Vorschläge für eine Beendigung des Ukraine-Krieges gesprochen. Der ukrainische Präsident Selenskyj dagegen rechnet nicht damit, dass es einen schnellen Frieden geben wird. Seiner Einschätzung nach ziehe sich der Krieg bis Winter. Deswegen habe man über ein Winterpaket gesprochen. Weil ein Vulkan ausgebrochen ist, sitzen in Indonesien zehntausende Menschen an Flughäfen fest. Allein in der Hauptstadt Jakarta mussten hunderte Flüge gestrichen werden. Im ganzen Land haben 8 Flughäfen ihren Betrieb eingestellt. Der Vulkan Krakatau war am Freitagabend ausgebrochen. Und noch zur Fußball-Bundesliga, da ist der 2. Spieltag zu Ende gegangen. Augsburg hat bei Frankfurt 4:1 gewonnen. Im ersten Sonntagsspiel hatten sich der Hamburger SV und Mainz 0:5 getrennt. 089
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1: Mit Christian Lang. Die AfD hat die Landtagswahl in Sachsen-Anhalt deutlich gewonnen und kommt auf 44% der Stimmen. Damit hat die AfD ihr Ergebnis mehr als verdoppelt, verglichen mit der Wahl von vor 5 Jahren. Die CDU von Ministerpräsident Schulze stürzt dagegen ab auf knapp 18%, etwa halb so viel im Vergleich zur letzten Wahl. Linke, SPD und Grüne kommen auf jeweils rund 9%. Die neueste Entwicklung gibt es gerade beim BSW. Im Moment stabilisieren sich die Hochrechnungen für das BSW bei genau 5%. Das bedeutet, die Partei würde damit in den Magdeburger Landtag einziehen. Das würde bedeuten, dass die AfD zusammen mit dem BSW eine knappe Mehrheit im Parlament hätte. Der ukrainische Präsident Zelensky ist wenig optimistisch über die Aussichten auf einen baldigen Frieden. Das sagte er nach seinen Gesprächen mit Vertretern der USA und Europas. Es sehe danach aus, dass sich der Krieg bis zum Winter ziehe, sagte Zelensky in Kiew. Thomas Bremser.
2: Erstmals waren die US-Vermittler in Kiew. Die Gespräche seien auch äußerst inhaltsvoll gewesen, sagt Präsident Zelensky. Konkrete Ergebnisse gab es aber nicht. Die Ukraine, Europa und Amerika würden sich in Kürze wieder treffen. Die US-Seite wünscht sich auch wieder direkte Gespräche zwischen Russland und der Ukraine. Doch ob die in absehbarer Zeit auf höchster Ebene stattfinden, ist mehr als fraglich. Die US-Vermittler hatten zuvor 3 Stunden mit Russlands Präsident Putin gesprochen.
1: Noch immer wird nach dem mutmaßlichen Saboteur der Stromnetze in NRW, Brandenburg und Sachsen gesucht. Die Polizei Köln sucht mit Fotos nach einem 48-jährigen Tatverdächtigen, der am Freitag 2 Bekennerschreiben geschickt hatte. Am Nachmittag gab es einen Großeinsatz im Waldgebiet Hambacher Forst im Rheinland. Wegen eines Vulkanausbruchs sitzen in Indonesien zehntausende Menschen an Flughäfen fest. Allein in der Hauptstadt Jakarta mussten hunderte Flüge gestrichen werden. Landesweit stellten 8 Airports den Betrieb wegen der Eruption am Vulkan Krakatau ein. Der ist am Freitag

0: Freitagabend ausgebrochen. Vulkanasche ist für Flugzeuge besonders gefährlich, weil sie die Triebwerke beschädigen kann. Schauen wir zum Sport. In der Fußball-Bundesliga hat Augsburg am Abend in Frankfurt mit 4:1 gewonnen. Die Schwaben übernehmen damit die Tabellenführung. Zuvor kassierte der HSV zu Hause gegen Mainz einen 0:5-Klatscher. Und in der Formel 1 hat Mercedes-Pilot Kimi Antonelli in Monza den großen Preis von Italien gewonnen und seinen WM-Vorsprung ausgebaut. Der Italiener absolvierte von Startplatz 19 aus eine historische Aufholjagd und verwies am Ende seinen Mercedes-Teamkollegen George Russell auf den 2. Platz. Dritter wurde Max Verstappen im Red Bull.
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1: Mit Christian Lang. Die AfD ist bei den Landtagswahlen in Sachsen-Anhalt deutlich stärkste Kraft geworden. Nach der aktuellen Hochrechnung der Forschungsgruppe Wahlen kommt die Partei auf 44,2%. Damit kann sie ihr Ergebnis im Vergleich zur letzten Landtagswahl mehr als verdoppeln. Laut aktueller Hochrechnung liegt das BSW bei 5,1% und wäre damit im Magdeburger Landtag. Das würde bedeuten, dass die AfD zusammen mit dem BSW eine Mehrheit von 3 Sitzen hätte. Allerdings zeigt sich AfD-Spitzenkandidat Ulrich Siegmund und diesbezüglich in der ARD noch sehr zurückhaltend.
2: Ich habe ganz klar gesagt, wir müssen uns selbst treu bleiben. Wir müssen unseren Werten treu bleiben. Ich möchte nicht so werden wie die, die jedes Mal nach der Wahl genau das Gegenteil von dem umsetzen, was sie vorher versprochen haben. Aber ich werde Demokrat bleiben. Und wenn es solche Partner gibt, natürlich werden wir hier mit denen zusammenarbeiten. Natürlich haben wir einen Regierungsauftrag, aber nicht unter der Maßgabe, dass wir uns selbst inhaltlich verbiegen und dass der Wähler nicht nach der Wahl nicht das bekommt, was er auch vorher gewählt hat, nämlich eine AfD-Politik.
1: Im Bemühen um ein Ende des Ukraine-Kriegs sind die US-Unterhändler Witkow und Kushner jetzt erstmals nach Kiew gekommen. In Moskau waren sie schon ein paar Mal, von dort sind sie heute für Gespräche in die Ukraine weitergereist. Präsident Zelensky erklärte, die Ukraine brauche eine würdige Nachkriegsordnung und Sicherheitsgarantien. Noch immer wird nach dem mutmaßlichen Saboteur der Stromnetze in NRW, Brandenburg und Sachsen gesucht. Die Polizei Köln sucht mit Fotos nach einem 48-jährigen Tatverdächtigen, der am Freitag 2 Bekennerschreiben geschickt hatte. Am Nachmittag gab es einen Großeinsatz im Waldgebiet Hambacher Forst im Rheinland. Weil ein Vulkan ausgebrochen ist, sitzen in Indonesien zehntausende Menschen an Flughäfen fest. Allein in der Hauptstadt Jakarta mussten hunderte Flüge gestrichen werden. Im ganzen Land haben 8 Flughäfen ihren Betrieb eingestellt. Der Vulkan Krakatau war am Freitagabend ausgebrochen. Der FC Augsburg ist zum ersten Mal in der Vereinsgeschichte Tabellenführer in der Fußball-Bundesliga. Die Schwaben haben auswärts gegen Eintracht Frankfurt mit 4:1 gewonnen. Es ist der 2. Sieg in dieser jungen Saison. Zur Tabellenführung Augsburgs Torwart Finn Dahmen.
3: Ja klar, ich glaube, ist für einen Großteil der Truppe auf jeden Fall das erste Mal und schon was Besonderes. Auch wenn es nur der 2. Spieltag ist und uns ist bewusst, dass es jetzt nicht die ganze Saison lang so bleiben wird, aber... ist einfach toll für uns. Es zeigt uns einfach, dass wir jetzt toll gearbeitet haben in der Vorbereitung vor allem. Und jetzt wollen wir den Flow natürlich mitnehmen. 089
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1: Mit Hendrik Daum. Die AfD hat die Landtagswahl in Sachsen-Anhalt deutlich gewonnen und kommt auf gut 44% der Stimmen. Damit hat die AfD ihr Ergebnis mehr als verdoppelt, verglichen mit der Wahl von vor 5 Jahren. Die CDU von Ministerpräsident Schulze stürzt dagegen ab auf knapp 18%. Das sind etwa halb so viel im Vergleich zur letzten Wahl. Linke, SPD und Grüne kommen auf jeweils rund 9%. Im Fokus steht jetzt gerade das BSW. Hier stabilisieren sich nämlich im Moment die Hochrechnungen für das BSW bei knapp über 5%. Das heißt, die Partei würde damit in den Magdeburger Landtag einziehen. Das würde auch bedeuten, dass die AfD zusammen mit dem BSW eine knappe Mehrheit im Parlament hätte. Der ukrainische Präsident Selenskyj ist wenig optimistisch über die Aussichten auf einen baldigen Frieden. Das sagte er nach seinen Gesprächen mit Vertretern der USA und Europas. Es sehe danach aus, dass sich der Krieg bis zum Winter ziehe, sagte Selenskyj. Thomas Bremser mit den Einzelheiten.
2: Erstmals waren die US-Vermittler in Kiew. Die Gespräche seien auch äußerst inhaltsvoll gewesen, sagt Präsident Selenskyj. Konkrete Ergebnisse gab es aber nicht. Die Ukraine, Europa und Amerika würden sich in Kürze wieder treffen. Die US-Seite wünscht sich auch wieder direkte Gespräche zwischen Russland und der Ukraine. Doch ob die in absehbarer Zeit auf höchster Ebene stattfinden, ist mehr als fraglich. Die US-Vermittler hatten zuvor 3 Stunden mit Russlands Präsident Putin gesprochen.
1: Noch immer wird nach dem mutmaßlichen Saboteur der Stromnetze in Nordrhein-Westfalen, Brandenburg und Sachsen gesucht. Die Polizei Köln fahndet mit Fotos nach einem 48-jährigen Tatverdächtigen, der am Freitag 2 Bekennerschreiben geschickt hatte. Zuletzt gab es einen Großeinsatz im Waldgebiet Hambacher Forst im Rheinland. Wegen eines Vulkanausbruchs sitzen in Indonesien zehntausende Menschen an Flughäfen fest. Allein in der Hauptstadt Jakarta mussten hunderte Flüge gestrichen werden. Landesweit stellten 8 Airports den Betrieb wegen der Eruption am Vulkan Krakatau ein. Der war am Freitagabend ausgebrochen. Schauen wir zum Sport. In der Fußball-Bundesliga hat Augsburg am Abend in Frankfurt mit 4:1 gewonnen. Die Schwaben übernehmen damit die Tabellenführung. Zuvor kassierte der HSV zu Hause gegen Mainz eine 0:5-Klatsche. Und in der Formel 1 hat Mercedes-Pilot Kimi Antonelli in Monza den großen Preis von Italien gewonnen und seinen WM-Vorsprung ausgebaut. Der Italiener absolvierte von Startplatz 19 aus eine historische Aufholjagd und verwies am Ende seinen Mercedes-Teamkollegen George Russell auf den 2. Platz. Dritter wurde Max Verstappen im Red Bull. 089
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1: Mit Hendrik Daum. Bei den Landtagswahlen in Sachsen-Anhalt erlebt die AfD einen Triumph und ist deutlich stärkste Kraft geworden. Nach der neuesten Hochrechnung der Forschungsgruppe Wahlen kommt die

0: geschossen, hat mehrere Fahrzeuge gerammt und ist dann in Flammen aufgegangen. Dabei sind nach Behördenangaben mindestens 5 Menschen ums Leben gekommen und 5 verletzt worden, 3 von ihnen lebensgefährlich. Ob es sich dabei um Besatzungsmitglieder der Frachtmaschine oder Menschen am Boden handelt, ist noch unklar. Die über 30 Jahre alte Boeing 767 war für den Online-Händler Amazon im Einsatz. Der wegen versuchter Sabotage auf das deutsche Stromnetz gesuchte Mann aus Nordrhein-Westfalen ist weiter auf der Flucht. Ein Großeinsatz der Polizei im Hambacher Forst bei Kerpen ist erfolglos geblieben. Es seien keine Hinweise gefunden worden, heißt es. Die generelle Fahndung nach dem Täter gehe aber weiter. Der 48-jährige Verdächtige hatte Bekennerschreiben verschickt. In seiner Wohnung hatten die Ermittler Sprengstoff entdeckt. Das bayerische Start-up-Unternehmen ISA Aerospace aus Ottobrunn bei München hat Raumfahrtgeschichte geschrieben. Als erstes privates Raumfahrtunternehmen aus Europa hat die Firma erfolgreich Satelliten in die Erdumlaufbahn gebracht. In Zukunft will das bayerische Unternehmen noch mehr Satelliten ins All bringen. So soll Deutschland auch unabhängiger von den USA werden. Der FC Augsburg ist erstmals in seiner Vereinsgeschichte Tabellenführer der Fußball-Bundesliga. Die Schwaben gewannen am Abend bei Eintracht Frankfurt mit 4:1 und holten damit den 2. Sieg im 2. Saisonspiel. Torwart Finn Dahmen bei The Zone.
1: Ist für einen Großteil der Truppe auf jeden Fall das erste Mal und schon was Besonderes. Auch wenn es nur der 2. Spieltag ist und uns ist bewusst, dass es jetzt nicht die ganze Saison lang so bleiben wird. Aber es ist einfach toll für uns. Es zeigt uns einfach, dass wir jetzt toll gearbeitet haben in der Vorbereitung vor allem. Und jetzt wollen wir den Flow natürlich mitnehmen.
0: Davor kassierte der HSV zu Hause gegen Mainz eine 0:5 Klatsche.
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